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1: Wir wünschen einen schönen guten Morgen und einen guten Start in diesen Donnerstag. Und der wird aus Sicht des Wetters heute ein bisschen eine turbulente Angelegenheit. Wir starten mit ein paar Wolken, aber auch die Sonne blinzelt ein bisschen durch. Im Laufe des Tages zieht es aber mehr und mehr zu. Und am Nachmittag Richtung Abend, beziehungsweise dann in der Nacht zum Freitag, wird es teilweise kräftige Regenschauer geben. Und das Ganze wird heute garniert mit einem kräftigen Wind, der im Laufe des Tages auch noch ein bisschen zulegen wird. Temperaturen maximal 21 Grad. Morgen dann der Start. Erst Wolken und Regenschauer, später dann trockenes Wetter mit Sonnenschein bei 18 Grad. Und am Wochenende erholt sich die Situation. Es gibt Sonne, es gibt Wolken, kaum Niederschläge. Und es wird am Samstag und am Sonntag auch wieder deutlich wärmer. Jetzt haben wir es um 5.
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2: Ich bin Ron Tamme. Ist die Grundschule in Hohenleuben im Landkreis Greiz gefährlich? Zumindest ist der Schulbetrieb wegen erheblicher Mängel in der Elektrik bis Ende des Schuljahres nur noch eingeschränkt möglich. Das teilte das Landratsamt mit. Experten und Behördenvertreter hatten die Gefahrenquellen zuvor festgestellt. Zu Beginn des neuen Schuljahres ziehen Lehrer und Schüler dann vorübergehend in die Grundschule Osterburg ins benachbarte Weida. Es ist ein Datum, das sich leicht merken lässt. Der 6.6.26 ist für Paare im Vogtland ein beliebtes Hochzeitsdatum. Das geht aus einer Recherche unter den Standesämtern im Vogtland hervor.
3: In Greiz beispielsweise wollen sich 4 Paare trauen lassen. Zum Vergleich, am 5.5.25, der auf einen Montag fiel, fand nur eine Eheschließung statt. Im Plauen stehen am 6.6. sogar 8 Hochzeiten an, davon 2 auf der Pöhl und in Gera nochmal 8. Deutlich mehr als sonst. Kaum ins Gewicht fällt das Datum in Auerbach mit 2 oder in Schleiz mit nur einer Hochzeit. Hier seien besondere Daten nicht mehr so begehrt wie früher, heißt es. Doro Hedrich, Vogtlandradio.
2: Wer heute im Greizer Landratsamt Unterhalt, Elterngeld oder auch wirtschaftliche Jugendhilfe beantragen will, der wird wohl vor verschlossenen Türen stehen. Die Ämter sind, wie es heißt, aus organisatorischen Gründen geschlossen. Auch telefonisch ist niemand erreichbar. Morgen soll die Behörde aber wieder normal arbeiten, heißt es weiter. Im unterfränkischen Elsenfels beginnen heute die deutschen Meisterschaften der Männer und Frauen im Ringen. Der Wettbewerb gilt als Höhepunkt des Wettkampfjahres. Mit dabei sind auch 2 Athleten des KSV Pausa. Max Schmalfuß macht sich in der Klasse bis 77 Kilo Hoffnungen auf eine Medaille. In der Klasse bis 82 Kilo geht Sid Wetzel an den Start. Das waren die Vogtlandradio-Nachrichten.
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1: 3 Minuten nach um 5 haben wir es in wenigen Sekunden. Hallo, schönen guten Morgen, liebe Autofahrer. Es sieht gut aus auf den Straßen. Sie kommen prima voran, nichts zu melden. Wenn Sie was entdeckt haben sollten, Staus, Blitzer oder mehr, bimmeln Sie mal durch. Wir sagen es gerne weiter. 0800 30 30 113. Gerne können Sie auch eine WhatsApp schicken. Die Nummer

0: seht auf vogtlandradio.de. Vielen Dank, wir wünschen eine gute Fahrt.
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0: Und mit Ron Tamme in den Nachrichten. Wir wünschen einen guten Start in den Donnerstag. Schönen guten Morgen.

0: 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Widder.
1: Sie brauchen eine Abwechslung im partnerschaftlichen Bereich. Von einem gemeinsamen Wochenende über einen Ausflug haben Sie jede Menge Möglichkeiten.
0: Stier.
1: Heute sollte alles eitel Sonnenschein sein. Insbesondere ein paar gemeinsame Stunden mit einem lieben Menschen.
0: Zwillinge.
1: Sie sind sich ihre Gefühle und Wünsche bewusst. Auch für die Anliegen anderer sind sie offen und begegnen ihnen mit einer menschlichen und herzlichen Art.
0: Krebs.
1: Heute kommen Sie besonders gut zum Zug. Sie wirken lebendig, lebensnah und vielseitig.
0: Löwe.
1: Partnerschaft ist das zentrale Thema dieses Tages. Sie verstehen es jetzt besonders gut, mit Charme und Takt auf andere zuzugehen.
0: Jungfrau.
1: Wenn immer möglich, sollten Sie es sich gut gehen lassen. Aus einem starken Gefühl der Harmonie und des Selbstvertrauens können Sie erkennen, was Sie wirklich brauchen.
0: Waage.
1: Sie ziehen den Umgang mit Menschen einer Beschäftigung hinter dem Schreibtisch vermutlich vor. Besonders heute brauchen Sie direkte Kontakte.
0: Skorpion.
1: Am liebsten möchten Sie den Tag in aller Ruhe und Gemütlichkeit verbringen. Sie sind ein liebenswürdiger Mensch, charmant und anpassungsfähig.
0: Schütze.
1: Sie verfügen heute über viel Optimismus, Idealismus und Mut und können Dinge tun, die Sie sonst noch nie im Leben getan haben.
0: Steinbock.
1: Wenn Sie heute die Gefühle fließen lassen, kommen Sie bei Ihren Mitmenschen gut an. Sorgen Sie aber auch für Ihr eigenes Wohl.
0: Wassermann.
1: Sind Sie heute allen Menschen wohlgesonnen? Ein paar romantisch, besinnlich gefärbte Stunden füllen Ihr Herz mit Energie und Lebensfreude.
0: Fische.
1: Unzufrieden mit sich selbst? Nehmen Sie sich die Zeit, um das zu tun, woran Sie Freude haben.
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7: Das Wetter an diesem Donnerstag startet zunächst einmal mit vielen, vielen Wolken bei uns hier im Vogtland. Es wird im Laufe des Tages dann auch noch die Sonne mal durchblinzeln, bevor später Richtung Nachmittag, Richtung Abend Regenschauer reinziehen und der Wind heute auch kräftig um die Häuser blasen wird. Die Temperaturen erreichen Werte um die 21 Grad. Morgen am Freitag starten wir dann mit Wolken und einzelnen Regenschauern. Richtung Nachmittag wird es dann freundlicher, sonniger und es bleibt auch trocken. Mit 18 Grad wird es aber ein bisschen kühler. Und das Wochenende bringt es auf Temperaturen zwischen 20 und 22 Grad an beiden Tagen. Es bleibt trocken, es gibt Wolken und Sonne. Erst Richtung Sonntagnachmittag vielleicht hier und da mal ein bisschen Regen. 5:30.
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8: Ich bin Ron Tamme. Die Grundschule in Hohenleuten im Landkreis Greiz ist bis Schuljahresende wegen erheblicher Mängel an der Elektrik nur noch eingeschränkt nutzbar. Zu Beginn des neuen Schuljahres ziehen Lehrer und Schüler dann vorübergehend in die Grundschule Osterburg ins benachbarte Weida. Der 6.6.26 ist für Paare im Vogtland ein beliebtes Hochzeitsdatum. In Greiz beispielsweise wollen sich 4 Paare trauen lassen, in Plauen stehen sogar 8 Hochzeiten an. Im unterfränkischen Elzenfeld beginnen heute die deutschen Meisterschaften der Männer und Frauen im Ring. Mit dabei sind mit Max Schmalfuß und Sid Wetzel auch 2 Athleten des KSV Pausa. Soweit Vogtland Radio Kompakt.
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7: Schönen guten Morgen hinaus auf die Straßen. Wir haben es eine Minute nach 5:30 und wir haben heute Morgen absolut ruhigen Verkehr. Es rollt einfach, Störungsmeldungen liegen aktuell nicht vor. Wenn Sie was entdeckt haben, Staus, Blitzer oder mehr, bitte melden Sie es über die kostenlose 0800 30 30 113. Gerne per WhatsApp, die Nummer steht auf vogtlandradio.de. Vielen Dank, wir wünschen eine gute Fahrt.
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7: Kommen Sie gut rein in diesen Donnerstag, heute am 4. Juni. Schönen guten Morgen, Vogtland.

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1: Das Wetter schon heute an diesem Donnerstag. Das wird im Laufe des Tages zunehmend turbulent. Wir starten noch relativ früh rein. Wir haben jede Menge Wolken am Himmel. Die Sonne blinzelt hier und da auch schon mal durch. Es wird aber heute im Laufe des Tages auch noch nass werden. Spätestens am Nachmittag ziehen richtige Regenschauer rein und der Wind nimmt zu. Das kann dann am späten Nachmittag in Richtung Abend vielerorts ja richtig kräftig schütten und auch der Wind ist heftig am Start. Temperaturen heute 21 Grad in der Spitze. Morgen am Freitag kürzt es ein bisschen ab, da kommen wir nur noch auf 18 Grad. Wir starten mit dicken Wolken und Regenschauern in den Tag. Richtung Nachmittag wird es dann trocken und auch mal sonnig. Ja, und das Wochenende bringt uns Temperaturen zwischen 20 und 22 Grad und es wird eigentlich ganz nett. Es gibt zwar Wolken, aber auch viel Sonnenschein. Erst in Richtung Sonntagnachmittag, Sonntagabend sind wieder Regenschauer zu erwarten. Und jetzt haben wir es um 6.
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2: Ich bin Ron Tamme. Ist die Grundschule in Hohenleuben im Landkreis Greiz gefährlich? Zumindest ist der Schulbetrieb wegen erheblicher Mängel in der Elektrik bis Ende des Schuljahres nur noch eingeschränkt möglich. Das teilte das Landratsamt mit. Experten und Behördenvertreter hatten die Gefahrenquellen zuvor festgestellt. Zu Beginn des neuen Schuljahres ziehen Lehrer und Schüler dann vorübergehend in die Grundschule Osterburg ins nahegelegene Weida. Es ist ein Datum, das sich leicht merken lässt. Der 6.6.26 ist für Paare im Vogtland ein beliebtes Hochzeitsdatum. Das geht aus einer Recherche unter den Standesämtern im Vogtland hervor.
3: In Greiz beispielsweise wollen sich 4 Paare trauen lassen. Zum Vergleich, am 5.5.25, der auf einen Montag fiel, fand nur eine Eheschließung statt. Im Plauen stehen am 6.6. sogar 8 Hochzeiten an, davon 2 auf der Pöhl und in Gera nochmal 8. Deutlich mehr als sonst. Kaum ins Gewicht fällt das Datum in Auerbach mit 2 oder in Schleiz mit nur einer Hochzeit. Hier seien besondere Daten nicht mehr so begehrt wie früher, heißt es. Doro Hedrich, Vogtlandradio.
2: Wer heute im Greizer Landratsamt Unterhalt, Elterngeld oder auch wirtschaftliche Jugendhilfe beantragen will, der wird wohl vor verschlossenen Türen stehen. Die Ämter sind, wie es heißt, aus organisatorischen Gründen geschlossen. Auch telefonisch ist niemand erreichbar. Morgen soll die Behörde aber wieder normal arbeiten, heißt es weiter. Im unterfränkischen Elzenfeld beginnen heute die deutschen Meisterschaften der Männer und Frauen im Ringen. Der Wettbewerb gilt als Höhepunkt des Wettkampfjahres. Mit dabei sind auch 2 Athleten des KSV Pausa. Max Schmalfuß macht sich in der Klasse bis 77 Kilo Hoffnungen auf eine Medaille. In der Klasse bis 82 Kilo geht Sid Wetzel an den Start. Das waren die Vogtlandradio-Nachrichten.
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1: Gleich 3 Minuten nach 6. Hallo, liebe Autofahrer, schönen guten Morgen. Es läuft bei uns. Wir haben keine Störungsmeldungen vorliegen. Nur, überhaupt nicht. Keine Störung, keine Blitzer, gar nicht. Wenn Sie was entdeckt haben sollten, dann bimmeln Sie durch. Wir sagen es gerne weiter. 0800 30 30 113. Gerne können Sie auch nur WhatsApp schicken. Die Nummer steht auf vogtlandradio.de. Vielen Dank, wir wünschen gute Fahrt.
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1: Und mit Ron Tammen, den Nachrichten. Grüß dich, Ron. Hallihallo.
2: Guten Morgen.
1: So, an dieser Stelle würde ich vorschlagen, wir schicken mal schöne Grüße ins bayerische Vogtland.
2: Ja.
1: Obwohl die Gefahr besteht, dass uns da im Moment noch keiner hört.
2: Die schlafen alle noch wahrscheinlich.
1: Die kennen alle noch. Die haben ja heute frohen Leichnam.
2: Genau.
1: Ja. Feiertag mitten in der Woche. Und gerade in Hof, die kommen ja in dieser Woche aus dem Feiern gar nicht mehr raus.
2: Nee.
1: Am Montag haben sie schlapp gemacht beim Schlappen.

0: Feiertag. Ja. So, heute Fronleichnam.
1: Ja.
0: Also zwei Feiertage innerhalb von einer Woche.
1: Da kann man gern mal noch ein paar Brückentage einbauen.
0: Kann sich sehen lassen, würde ich sagen.
1: Nicht schlecht. Bilanz.
0: Ja, genau. Auf jeden Fall im bayerischen Vogtland ist heute Feiertag. Und dann wünschen wir einen schönen, ruhigen Donnerstag und alle anderen im Rest der Region, die schaffen müssen, schönen guten Morgen.
1: Ja, genau.

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1: Es ist der 4. Juni 2016. Die Feuerwehr in Gera hat heute vor 10 Jahren den Ernstfall geprobt. Bei der Großübung auf dem Gelände einer Firma ist der Brand eines Tanks simuliert worden. Mit der Aktion ist das Zusammenspiel der Retter sowie der Organisationsleitung bei der Feuerwehr überprüft worden. Die Firma hat zugleich ihr Alarmsystem getestet. Das Vogtland ist bei Touristen sehr beliebt. Im Schnitt verweilten Besucher im Jahr 2015 4,4 Tage in der Region. Nach Angaben des Statistischen Landesamtes des Freistaates Sachsen wurden im letzten Jahr über 18 Millionen Übernachtungen im Freistaat gezählt. Über die Hälfte der gesamten Ankünfte verteilen sich auf die Großstädte Leipzig, Dresden und Chemnitz. Und das geschah heute vor 10 Jahren im Vogtland.

Aus den 70ern Boston, More Than a Feeling, haben wir gerade gehört. Hier bei Vogtland Radio, 6.15 Uhr haben wir es, ist 6:45. Ja, und es ist heute ein ziemlich bewölkter Tag bei uns in der Region. Da wird es später dann auch noch ein paar Regenschauer mitgeben. Die Sonne, die hat es heute schwer und ja, so gegen Abend zieht dann örtlich auch mal ein Gewitter rein. Und hier und da so ein bisschen Blitz und Donner ist im Laufe des Tages, im Laufe des Abends angesagt. Und das verdanken wir dem Tief Peggy, die beschert uns dieses Wetterchen heute bei uns im Vogtland. Ja, gucken wir mal schnell noch auf die Straßen. Und da sieht es wirklich entspannt aus. Da haben wir im Moment absolut nichts zu vermelden. Da rollt der Verkehr. Und das ist gut so. Ja, Musik gibt es jetzt bei uns von Chris Rea. Und wir wünschen einen guten Start in diesen Donnerstag. Schönen guten Morgen, Vogtland.

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8: Also die liebe Sonne, die macht heute wirklich einen ganz, ganz schweren Job. Und die hat wirklich zu tun, dass sie in diesen dicken Wolken da oben eine kleine Lücke findet, wo sie ein bisschen durchblinzeln kann. Vor allen Dingen am Vormittag ist das eine ziemlich harte Aktion. In Richtung Nachmittag werden die sonnigen Abschnitte ein bisschen länger. Richtung Abend müssen wir uns dann aber auch auf Regenschauer einstellen. Da können Gewitter mit dazukommen, auch der Wind wird ein bisschen kräftiger. Das Ganze kriegen wir heute präsentiert bei Höchsttemperaturen um 20, vielleicht sogar 21 Grad. Morgen dann, der Freitag, der wird ebenfalls wechselhaft werden. Das geht schon mit dicken Wolken am Morgen los. Da sind Regenschauer dabei Richtung Nachmittag. Dann vielleicht auch mal ein paar kurze sonnige Abschnitte. Das Ganze morgen bei ähnlich werden um die 20 Grad. Der Samstag wird ein bisschen wärmer, bringt es auf 23 Grad. Das sind dann Wolken unterwegs, aber auch die sonnigen Abschnitte sind da. Und die werden deutlich länger. Und Niederschläge gibt es am Samstag wahrscheinlich erstmal nicht. Jetzt haben wir es gleich eine Minute nach 6:30.
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9: Ich bin Ron Tamme. Die Grundschule in Hohenleuben im Landkreis Greiz ist bis Schuljahresende wegen erheblicher Mängel an der Elektrik nur noch eingeschränkt nutzbar. Zu Beginn des neuen Schuljahres ziehen Lehrer und Schüler dann vorübergehend in die Grundschule Osterburg ins benachbarte Weida. Der 6.6.26 ist für Paare im Vogtland ein beliebtes Hochzeitsdatum. In Greiz beispielsweise wollen sich 4 Paare trauen lassen, in Plauen stehen sogar 8 Hochzeiten an. Im unterfränkischen Elzenfeld beginnen heute die deutschen Meisterschaften der Männer und Frauen im Ringen. Mit dabei sind mit Max Schmalfuß und Sid Wetzel auch 2 Athleten des KSV Pausa. Soweit Vogtland Radio Kompakt.
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8: Wir haben es 6:58. Hallo, lieber Autofahrer, der Verkehr rollt. Da haben wir nichts zu vermelden, aber einen ersten Blitzer haben wir. Und zwar auf der B92 am Ortsausgang Plauen in Richtung Ösnitz. Da steht der graue Caddy. Das haben wir vom Andreas und auch vom Christian erfahren. Dankeschön an die beiden für die Info. Und wenn Sie noch was haben, Staus, Blitzer oder mehr, dann bitte mal durchbimmeln. Wir sagen es gerne weiter. 0800 30 30 113. Gerne können Sie auch eine WhatsApp schicken. Die Nummer steht auf Vogtland3. Dankeschön, kommen Sie gut an.
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8: Gleich gibt's für uns die gute Nachricht am Morgen und auch das Wettergespräch mit Stefan Bender. Und das alles zum Start in diesem Donnerstag. 4. Juni heute. Schönen guten Morgen, Vogtland.

0: Schönen guten Morgen alle miteinander, Vogtland Radio hier. In wenigen Sekunden haben wir es 10 Minuten nach 6:30.
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0: Ja, dann gucken wir mal nach Brokau, der kleine Netzschkauer Ortsteil, der feiert nämlich an diesem Wochenende. 3 tolle Tage stehen da ins Haus, Freitag, Samstag und Sonntag. Ja, und die feiern den 660. Jahrestag ihres Bestehens. Ja, 660 ist ja eher so ein bisschen eine ungewöhnliche Zahl, ne? Denn wenn so Jubiläen gefeiert werden, sind es ja meistens Runde oder auch Halbrunde oder auch 25, 75. Aber eine 60 als Feier ist ja doch eher ein bisschen die Ausnahme. Aber die Brocker haben gesagt, warum nicht? Da können wir doch ein schönes Fest für uns alle draus machen. Und der Auslöser, die Initialzündung für diese Aktivität war eigentlich schon vor 10 Jahren der 650. Jubiläum. Denn diese Initialzündung wurde damals sind ganz, ganz viele Aktivitäten ins Leben gerufen worden, die Brokau bewegen und die sich auch über die Jahre hinweg so ein bisschen gehalten haben. Zum Beispiel die Brokauer Begegnungen. Bei denen haben sich die Einwohner getroffen, haben sich unterhalten, jung und alt saßen da zusammen. Es wurden Fotos mitgebracht von Menschen, die mal im Ort gelebt haben. Und so hat man gegenseitig gesagt, Mensch, ja, das war doch der Paul und das war doch der Fritz und wer es weiß, ich wer. Und hier und da ist auch mal eine Person nicht ganz klar identifiziert worden. Dann sind die Bilder im Dorf rumgezeigt worden und irgendwann wusste man mal, dann wer es gewesen ist. Also da ist viel los in Brokau und die machen nicht nur Party, die feiern und lassen sich an diesem Wochenende gut gehen. 660 Jahre gibt es diesen kleinen Ort. Ja, super Idee für uns auf jeden Fall heute die gute Nachricht am Morgen. Und wenn Sie auch mal irgend so ein Ereignis, eine Begebenheit oder auch eine nette Geschichte haben, die wir hier als gute Nachricht am Morgen bringen können, dann lassen Sie uns das doch einfach mal wissen. Schreiben Sie uns mal eine Mail an gutenachricht@vogtlandradio.de.
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0: Musik von Mike Greenfield war das ja bei Vogtland Radio 6:45 haben wir es. Schöner Song. Two Friends hieß er. Ja, aus 1997. Wir gucken mal ganz schnell auf die Straßen. Da rollt ja Verkehr, einen Blitzer haben wir aber. Und da steht am Ortsausgang Plauen in Richtung Oelsnitz der graue Caddy. Und der blitzt da in beide Richtungen.
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0: Und mit unserem Vogtland-Radio-Wetterexperten Stefan Bender. Grüß dich, guten Morgen, Stefan.
2: Hallo, guten Morgen, Thomas.
0: Du, Stefan, sag mal, wenn man hier rausguckt, ne, was ist denn das heute? Grau, trüb, Wolken, kaum Sonne, Was wird denn das heute?
2: Kommt schon mal vor, ne?
0: Ja. Wir sehen es ja, kann mal passieren, ne?
2: Wir haben einen schönen Tiefdruckeinfluss, wie es in der Fachsprache heißt. Peggy heißt die Dame, die uns heute diesen grauen Tag beschert.
0: Die Peggy.
2: Die Peggy. Ja, schöner Name an sich, aber ist ziemlich turbulent am Start. Das aber weniger bei uns. Also im Westen sogar später wirklich Sturmböen, Hagel, Gewitter, alles was dazugehört. Bei uns kommt das ein bisschen gemäßigt an, aber alles der Reihe nach. Wir haben heute Morgen eine Temperaturspanne von 9 bis 14 Grad. Also Sachsengrund ist mit 9 Grad dabei. Weischlitz, Zollenroda 13 Grad, Lengenfeld sogar 14. Also kalt ist das Ganze nicht, aber halt wolkig. Und die Wolken, sie kriegen Nachschub. Den ganzen Tag über Nachschub. Es gibt zunächst mal oft nur ein paar wenige Tropfen. Da ist nicht viel dabei. So ab 10, 11 Uhr kommen mal zwei Tropfen mehr runter. Der Wind legt ein bisschen zu. So richtig spannend wird es heute Abend, so gegen 18 Uhr etwa hier bei uns im Vogtland. Ja. Da frischt der Wind mal ein bisschen stärker auf und da ist vielleicht noch mal ein Gewitter drin oder so ein stärkerer Schauer ist durchaus möglich. Bis dahin 17 bis 21, vielleicht sogar 22 Grad. Aber diese Front, die im Westen mitunter Unwetter bringt, also Rheinland-Pfalz, Hessen oder Nordrhein-Westfalen, die ist bis dahin, bis sie bei uns ist, ziemlich schlapp drauf.
0: Ah, die hat sich woanders ausgetobt und kommt dann bei uns so ein bisschen verhungert an.
2: Ja, da musst du mal bedenken, die muss über die ganzen hessischen Mittelgebirge drüber, dann durch den Thüringer Wald und bis die bei uns ist, ist das durch.
0: Meistens. Ist es durch. Ja gut, okay. Haben wir kein Problem damit, weil Hagel oder sowas, das braucht man ja echt nicht. Ne?
2: Nee, braucht keiner.
0: Das braucht man ja echt nicht. Okay, also die Peggy, die fängt stark an und lässt dann auch stark nach. Von mir aus gerne. Was, ist die dann auch morgen am Freitag noch so ein bisschen aktiv? Oder?
2: Also die bestimmt schon unser Wetter auch am Freitag und am Samstag und am Sonntag. Die wird dann wahrscheinlich eine Namensänderung bekommen, weil man ja ein bisschen Geld verdienen will. Benennt man die Tiefs einfach mal um. Also morgen am Freitag schon wechselhaftes Tiefdruckwetter. Es gibt ein bisschen Sonnenschein, aber auch immer mal wieder, je später am Tag, desto häufiger kommen Schauer dazu. Kleine Gewitter sind auch drin, maximal 20 Grad.
0: Oh, 20? Hey, ist das so ein bisschen Rückwärtsgang oder was sehe ich hier
2: von? Ja, es geht aber wieder auf, bevor du anfängst zu meckern. Also pass auf, der Samstag wird schon wieder ein bisschen milder. Bis zu 23 Grad, die Spitzenwerte. Ich weiß, viele denken ja jetzt schon wieder an die Ende Mai-Geschichte mit knappen 30. Die schaffen wir nicht. Und das Wetter ist für alle Frühaufsteher am Samstag schön. Schön kalt, um die 6, 7 Grad, aber dafür auch sonnig. Und dann tagsüber kommen die obligatorischen Schauer rein, weil dank Peggy immer noch Tiefdruckeinfluss herrscht.
0: Upsala. Also es wird ein bisschen turbulent am heute Morgen und auch am Samstag. Und ja, davor sind wir, so wie man eigentlich, wie du schon gesagt hast, aus den vergangenen Tagen ein bisschen gewöhnt sind, macht mal eine kleine Pause. Ist okay, muss ich auch mal holen. Ne?
2: Natürlich. Ja, genau. Im Grunde ist das normal, was wir da haben im Moment.
0: Na prima, also keine Panik, der Sommer ist nicht verloren. Oder so. Stefan, ich danke dir für den Augenblick. In zwei Stunden sind wir wieder da. Bis dann, mach's gut. Ciao.

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1: Tief Peggy sorgt heute und auch in den nächsten Tagen für ein bisschen wechselhaftes Wetter bei uns hier im schönen Vogtland. Das geht heute schon los mit einer ziemlich kompakten Wolkendecke. Die Sonne blinzelt da schon mal durch, ja. Aber die Lücken, die sie finden wird, die sind eher kleiner, denn es schiebt immer wieder neue Wolken nach. Und spätestens am späten Nachmittag Richtung Abend kommen dann auch Niederschläge, Gewitter mit dazu und auch der Wind wird ziemlich kräftig aufdrehen. Bis dahin gehen die Temperaturen aber nochmal hoch auf Werte um die 21 Grad. Morgen starten wir mit dicken Wolken und Regenschauern. Richtung Nachmittag beruhigt sich ein bisschen, dann blinzelt auch mal die Sonne durch und die Schauer werden etwas weniger. 18 Grad betragen morgen die Höchsttemperaturen, bevor es dann am Wochenende schon wieder ein bisschen wärmer wird. Und beide Tage, Samstag und Sonntag, die bringen zwar Wolken, aber auch längere sonnige Abschnitte. Weitgehend trockenes Wetter, sondern Samstagnachmittag vielleicht vereinzelt mal eine Regenhusche. Aber alles in allem wird es wieder ein bisschen freundlicher. Jetzt haben wir es um 7.
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2: Ich bin Ron Tamme. Ab Montag wird die Ortsumgehung Rebisgrün wegen Bauarbeiten gesperrt und damit kommen auch auf die Nutzer der öffentlichen Verkehrsmittel Einschränkungen zu. Das teilt der Verkehrsverbund Vogtland mit. Demnach ist besonders die Plusbuslinie 60 zwischen Treuen und Rodewisch betroffen. Weil die auch über Auerbach und Rebisgrün führt, werden einige Haltestellen nicht angefahren oder verlegt. Knapp 2 Wochen sollen die Bauarbeiten dauern. Es geht um Steckdosen, Lampen oder auch absturzgefährdete Lamellen. Wegen erheblicher Mängel kann die Grundschule in Hohenleuben im Landkreis Greiz nur noch eingeschränkt genutzt werden. Das teilte das Landratsamt mit. Experten und Behördenvertreter hatten die Gefahrenquellen zuvor festgestellt. Zu Beginn des neuen Schuljahres ziehen Lehrer und Schüler dann vorübergehend in die Grundschule Osterburg ins nahegelegene Weida. Es ist ein Datum, das sich leicht merken lässt. Der 6.6.26 ist für Paare im Vogtland ein beliebtes Hochzeitsdatum. Das geht aus einer Recherche unter den Standesämtern im Vogtland hervor.
3: In Greiz beispielsweise wollen sich 4 Paare trauen lassen. Zum Vergleich, am 5.5.25, der auf einen Montag fiel, fand nur 1 Eheschließung statt. Im Plauen stehen am 6.6. sogar 8 Hochzeiten an, davon 2 auf der Pöhl und in Gera nochmal 8. Deutlich mehr als sonst. Kaum ins Gewicht fällt das Datum in Auerbach mit 2 oder in Schleiz mit nur 1 Hochzeit. Hier seien besondere Daten nicht mehr so begehrt wie früher, heißt es. Doro Hedrich, Vogtlandradio.
2: Wer heute im Greizer Landratsamt Unterhalt, Elterngeld oder auch wirtschaftliche Jugendhilfe beantragen will, der wird wohl vor verschlossenen Türen stehen. Die Ämter sind, wie es heißt, aus organisatorischen Gründen geschlossen. Auch telefonisch ist niemand erreichbar. Morgen soll die Behörde aber wieder normal arbeiten, heißt es weiter. Im unterfränkischen Elzenfeld beginnen heute die deutschen Meisterschaften der Männer und Frauen im Ringen. Der Wettbewerb gilt als Höhepunkt des Wettkampfjahres. Mit dabei sind mit Max Schmalfuß und Sid Wetzel auch 2 Athleten des KSV Pausa. Vom AV Germania Magnerkirchen treten Franz Richter, Johannes Adler und Richard Breitenbach an. Das waren die Vogtlandradio-Nachrichten.
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1: Hallo liebe Autofahrer, wir haben es 3 Minuten nach 7 und wir haben ruhigen Verkehr heute Morgen. Es rollt ganz einfach, es gibt keine Störungen, aber einen Blitzer. Und der steht auf der B92 beim Ortsausgang Plauen in Richtung Oelsnitz. Hier steht der graue Caddy und blitzt da in beide Richtungen. Das war's von uns, können Sie ergänzen, haben Sie noch was entdeckt, tun Sie es, rufen Sie mal an. 0800 30 30 113 oder gerne per WhatsApp, die Nummer steht auf vogtlandradio.de. Vielen Dank, wir wünschen eine gute Fahrt.
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1: Und mit Ron Tamme in den Nachrichten. Hallo Ron, grüß
5: Guten
1: dich.
5: Guten Morgen.
1: So Ron, unser Vogtland, das ist einfach nur ein verdammt schöner Flecken Erde.
5: Das sage ich dir.
1: Das ist einfach so. Das ist fabelhaft, kann man den Begriff gut und gerne benutzen. Mhm. Ja, und unter diesem Motto, fabelhaftes Vogtland, gibt es ab dem Wochenende eine ganz coole Ausstellung.
5: Ach
1: ganz
5: so.
1: Tolle Geschichte, wie ich finde. Und ja, auf jeden Fall so toll, dass wir

0: Musik von U2 war das, Beautiful Day, und dann wünschen wir Ihnen natürlich einen ganz wunderbaren Tag, einen wunderbaren Donnerstag. 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Wir haben es 7:12.
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0: Kunstfans und Neugierige können sich freuen, denn ab Sonntag gibt es eine ganz besondere Ausstellung zu erleben. Bei einer feierlichen Vernissage im Schloss Leubnitz stellt der Plauner Künstler Thomas Beurich unter dem Titel Fabelhaftes Vogtland jede Menge kunterbunte Werke zur Schau. Die zündende Idee fürs fabelhafte Vogtland lieferte Therese Langhoff-Thomas, auch bekannt als unsere Vogtland Radio Land.
2: Der Ursprung war, dass ich für Kinder ein kleines Theaterstück geschrieben habe von der Kloßprinzessin. Der Fandi hat ein Bild zur Kloßprinzessin gemalt und das war eigentlich so das erste Bild. Und dann saßen wir beisammen und haben gesagt, Mensch, das ist so schön und ein schönes Vogtland. Da gibt es so viele tolle Geschichten, so viele Typen auch. Und wir beschreiben die, Thomas Beurich in seinen Bildern und ich natürlich dann nochmal narrativ. Also ich erzähle dann diese wunderbaren Geschichten von den einzelnen Begebenheiten.
0: Mehr als 30 Grafiken voller Geschichten und Legenden warten darauf, entdeckt zu werden. Doch Thomas Beurich möchte die Leute mit seinen Werken nicht nur zum Staunen bringen, er möchte sie auch dazu anregen, mal drüber nachzudenken, was es bedeutet, Vogtländer zu sein.
3: Ich möchte noch mal dazu sagen, dass wir halt versucht haben, in mehreren Schichten die vogtländische DNA zu untersuchen. Dass sich die Leute ganz einfach mit ihrer Heimat und mit der Geschichte und alles, was daraus entsteht, dass die sich damit beschäftigen. Und es gibt sehr vielfältige Geschichten und manche sind historisch verbucht.

0: Manche sind aber auch reine Fantasiegeschichten. Und wir möchten die Leute einladen, im Prinzip auf unserer Entdeckungsreise mit uns teilzunehmen.
1: Die Ausstellung versucht aber nicht einfach, die Geschichtsstunde zu ersetzen. Vielmehr geht es darum, die vielen spannenden Legenden, Sagen und Anekdoten, die die Vogtländer erzählen, zu sammeln und auf die Leinwand zu bringen. Doch mit einer einfachen Bildersammlung ist es nicht getan, denn Beurich und Langhoff Thomas wünschen sich etwas viel Interaktiveres.
0: Das liegt halt auch in unserem Interesse, dass sich in der heutigen Zeit Menschen mal Zeit nehmen, vielleicht auch mal ein bisschen in Austausch treten, sich unterhalten und sich ganz einfach mal fallen lassen und sich versuchen, in die Bildwelten zu versenken. Was im zweiten Teil, es wird dann also eine Art multimediale Veranstaltung sein, da werden die Sachen mit einem Beamer an die Wand geworfen und die Therese wird dann ausführlich in ihrer wunderbaren Art die ganzen Zusammenhänge und die Geschichten dann detailliert erzählen.
1: Die Vernissage startet diesen Sonntag um 15 Uhr in der Galerie Kreuzgewölbe im Schloss Leubnitz und ist dort noch bis zum 13. September zu bestaunen.
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Schönen guten Morgen alle zusammen, hier ist Vogtland Radio, 7:58. Haben wir es bitte Vorsicht auf der B283. Zwischen dem Ortsausgang Siebenbrunn und Adorf hat sich ein Wildunfall ereignet. Und die Unfallstelle ist schwer zu erkennen, denn sie liegt in einer Kurve. Dankeschön an den Christian für die Info. Ja, und dann haben wir auch noch einen Blitzer heute Morgen, steht am Ortsausgang Plauen auf der B92 in Richtung Oelsnitz. Hier ist der graue Caddy am Start und der Blitz da in beide Richtungen. Ja, und wenn wir zum Wetter mal kurz gucken, haben wir heute jede Menge Wolken. Die Sonne hat es schwer, gibt immer wieder kurze Niederschläge, mal so zwischendrin. Auch der Wind wird ziemlich kräftig unterwegs sein. Das Ganze kriegen wir heute bei Höchsttemperaturen um die 20 Grad. Ja, und jetzt kriegen wir einen richtig schönen, ruhigen Song zu einem entspannten Start in diesen Donnerstag. Hä? Das ist doch was. Jason Donovan, Seal It With A Kiss. Wir wünschen einen schönen guten Morgen.

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4: Der Himmel über dem Vogtland ist ziemlich bewölkt. Er hat aber auch so hier und da mal eine kleine Lücke, wo die Sonne für kurze Augenblicke ein bisschen durchblinzeln kann. Und das wird der Trend für den kompletten Tag werden. Es gibt dann später am Vormittag örtlich begrenzt auch mal noch ein paar Tropfen Regen. Über den Nachmittag dann auch längere Zeit mal eine ruhige Wetterphase, bevor dann so am späten Nachmittag in Richtung Abend der Wind noch kräftiger wird und dann sind Regenschauer zu erwarten. Da kann eventuell auch mal ein Gewitter mit dabei sein. Die Temperaturen erreichen 20 Grad in der Spitze. Gucken wir mal auf den Freitag. Da wird es nicht ganz so warm. 18 Grad kriegen wir da. Es geht los mit dicken Wolken und Regenschauern. Richtung Nachmittag blinzelt auch die Sonne mal durch. Aber auch da gibt es nach wie vor noch eine gewisse Regenwahrscheinlichkeit. Ja, und das Wochenende bleibt von ganz einzelnen und wirklich einzelnen kurzen Schauern mal abgesehen weitgehend trocken bei Temperaturen von 20 bis 22 Grad.
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5: Ich bin Ron Tamme. Ab Montag wird die Ortsumgehung Rebisgrün wegen Bauarbeiten gesperrt. Damit kommen auch auf die Nutzer der öffentlichen Verkehrsmittel Einschränkungen zu. Laut Verkehrsverbund Vogtland ist besonders die Plusbuslinie 60 zwischen Treuen und Rodewisch betroffen. Die Grundschule in Hohenleuben im Landkreis Greiz ist bis Schuljahresende wegen erheblicher Mängel an der Elektrik nur noch eingeschränkt nutzbar. Zu Beginn des neuen Schuljahres ziehen Lehrer und Schüler dann vorübergehend in die Grundschule Osterburg ins benachbarte Weida. Der 6.6.26 ist für Paare im Vogtland ein beliebtes Hochzeitsdatum. In Greiz beispielsweise wollen sich 4 Paare trauen lassen, in Plauen stehen sogar 8 Hochzeiten an. Soweit Vogtland Radio Kompakt.
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4: Es ist 7:58. Hallo, liebe Autofahrer, bitte Vorsicht auf der A72 in Richtung Chemnitz. In Höhe der Abfahrt Pirk, eine Tagesbaustelle, ist dort auf dem linken und dem mittleren Fahrstreifen. Da ist heute mit Behinderungen zu rechnen. Probleme gibt es auch auf der B283 zwischen dem Ortsausgang Siebenbrunn und Adorf. Da hat sich ein Wildunfall ereignet. Bitte Vorsicht, die Unfallstelle liegt in einer Kurve. Und einen Blitzer haben wir auch, B92 beim Ortsausgang Plauen in Richtung Oelsnitz in beide Richtungen steht. Da steht der graue Caddy, blitzt in beide Richtungen. So, ja, wenn Sie noch was entdeckt haben, Staus, Blitzer oder mehr, bimmeln Sie mal durch. Wir sagen es weiter, 0800 30 30 113. Gerne per WhatsApp. Die Nummer steht auf vogtlandradio.de. Dankeschön, wir wünschen eine gute Fahrt.
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4: Heute ist Donnerstag, der 4. Juni. Schönen guten Morgen, Vogtland. Gleich gibt's bei uns den Frühsport und zuvor müssen wir aber mal noch entscheiden, mit was für einem Getränk wir reinstarten in diesen Donnerstag. Espresso oder Chianti? Entscheiden Sie selber. Das ist Musik von Josh. Wir wünschen einen schönen Donnerstag.

0: Wir haben 10 Minuten nach 7:30.
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0: Der Ronne ist da, ich grüße dich.
2: Hallo.
0: Hallo. Und es geht heute bei uns los mit Fußball. Denn der ja mögliche Zwangsabstieg des TSV 1860 München, da könnte Erzgebirge Aue jetzt völlig unerwartet zurück in die dritte Liga bringen. Hey.
2: Das klingt alles ein bisschen kompliziert. Ja. Wir versuchen das mal auseinander zu dröseln. Eigentlich nämlich könnte in diesem Fall Havelse nachrücken. Der Verein wartet aber noch auf seine Lizenzentscheidung. Ja, nun sitzen die Veilchen sozusagen in der Warteschleife. Für die Mannschaft, die erstmals in ihrer Geschichte in die Viertklassigkeit abgestiegen ist, wäre das ein überraschender Rettungsanker. Und noch ein Verein könnte vom 2,7 Millionen Euro Finanzloch der 1860er profitieren. Das ist der ZFC Meuselwitz, denn weil sich dadurch auch die Abstiegsfrage in der Regionalliga verschiebt, wäre der Klassenerhalt auch für die Zipsendorfer durchaus noch möglich.
0: Ja, erst raus und dann eventuell wieder rein. Das ist
2: völlig
0: ganz verrückt.
2: Durcheinander.
0: Ne? Wir werden es im Auge behalten. Gute Nachrichten gibt es auch von den A-Junioren des VfB Auerbach. Die Mannschaft hat am Abend den Klassenerhalt in der Sachsenliga perfekt gemacht.
2: In einem Nachholspiel haben die Vogtländer Rotation Leipzig mit 4:0 besiegt. Die stehen damit auf Rang 7 und könnten in den kommenden 2 Spieltagen nicht mehr auf einem Abstiegsplatz rutschen. Kommenden Sonntag geht's für die Auerbacher zum Tabellenzehnten Dresden-Striesen. Den Abschluss bildet das Heimspiel gegen den 11. der Tabelle Bischofswerda.
0: Die Grazer Bundesliga-Ringer können auch in der kommenden Saison auf ein erfolgreiches Eigengewächs zählen. Lukas Kahnt hat jetzt seinen Vertrag verlängert.
2: Der 27-Jährige startet in der Gewichtsklasse bis 79 Kilo. Er ist der zweifache deutscher Meister und EM-Elfter von 2025. Nach einer schweren Verletzung hatte er sich zurückgekämpft und startet nun hoch motiviert, wie es heißt, in die neue Bundesliga-Runde. Für den RSV ist seine Verlängerung ein echter Gewinn, nicht nur fürs Team, sondern auch für Fans und Nachwuchsarbeit, heißt es.
0: Und zum Schluss blicken wir noch einmal zur Extremwanderin Christine Zier. Sie hat auf ihrer Nonstop-Herzwanderung inzwischen mehr als 230 Kilometer hinter sich.
2: Verrückt. Wie die 39-Jährige am Morgen auf Social Media mitteilte, sind nun noch gut 170 Kilometer zu absolvieren. Und die sollen bis morgen Geschichte sein, dann wird's hier wieder ein Plauen erwartet. Hier war sie am Montag auch losgewandert. Zwischenzeitlich gab's aber auch Probleme. Regen hatte die Laufschuhe durchnässt und starke Schmerzen verursacht. Inzwischen geht's dank neuer Schuhe und Blasenpflaster aber wieder besser, heißt es weiter.
0: Wir drücken der Christine der auf jeden Fall die Daumen. Die läuft ja nonstop, ne? Ohne Pause.
2: Ohne
0: auch
2: Pause.
0: Die Nacht durch. Es ist der Wahnsinn.
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1: Da hat sich über Nacht eine ziemlich fette Wolkenfront ins Vogtland reingeschoben. Die wird uns den ganzen Tag heute begleiten. Und da kommen auch immer neue Wolken hinterher. Das soll heißen, für die Sonne wird es heute eine schwere Kiste. Die wird zwar zwischendrin mal so ein bisschen ihre Lücken finden, aber lange sonnige Momente sind heute nicht zu erwarten. Dafür gibt es immer wieder kurze

0: Regenschauer, vor allen Dingen in der zweiten Tageshälfte, so Richtung Abend, werden die ein bisschen kräftiger. Dann können sich örtlich auch ein paar Gewitter mitentwickeln. Ja, und auch der Wind wird noch etwas kräftiger zulegen. Temperaturen heute maximal bei 20 Grad. Morgen dann, am Freitag, da haben wir erstmal Wolken und kurze Regenschauer. Am Vormittag, Richtung Nachmittag, dann auch sonnige Abschnitte. Ähnliche Temperaturen wie heute bekommen wir morgen. Und am Wochenende pendeln dann die Werte zwischen 20 und 23 Grad. Es gibt Wolken, es gibt Sonne, nur ganz vereinzelt mal ein paar Tropfen Regen. Jetzt haben wir es um 8.
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2: Ich bin Ron Tamme. In einem Parkhaus in Hof ist eine junge Vogtländerin attackiert worden. Ein Jugendlicher hatte die 28-Jährige angegangen und zu Boden gestoßen. Warum? Das ist noch unklar. Die Polizei fasste den 14-jährigen Angreifer und übergab ihn an einen Betreuer. Die Frau wurde bei dem Angriff leicht verletzt. Am Montag wird die Ortsumgehung Rebisgrün wegen Bauarbeiten gesperrt. Damit kommen auch auf die Nutzer der öffentlichen Verkehrsmittel Einschränkungen zu. Das teilt der Verkehrsverbund Vogtland mit. Demnach ist besonders die Plusbuslinie 60 zwischen Treuen und Rodewisch betroffen. Weil die auch über Auerbach und Rebisgrün fährt, werden einige Haltestellen nicht angefahren oder auch verlegt. Knapp 2 Wochen sollen die Bauarbeiten dauern. Es geht um Steckdosen, Lampen oder auch absturzgefährdete Lamellen. Wegen erheblicher Mängel kann die Grundschule in Hohenleuben im Landkreis Greiz nur noch eingeschränkt genutzt werden. Das teilte das Landratsamt mit. Experten und Behördenvertreter hatten die Gefahrenquellen zuvor festgestellt. Zu Beginn des neuen Schuljahres ziehen Lehrer und Schüler dann vorübergehend in die Grundschule Osterburg ins nahegelegene Weida. Es ist ein Datum, das sich leicht merken lässt. Der 6.6.26 ist für Paare im Vogtland ein beliebtes Hochzeitsdatum. Das geht aus einer Recherche unter den Standesämtern im Vogtland hervor.
3: In Greiz beispielsweise wollen sich 4 Paare trauen lassen. Zum Vergleich, am 5.5.25, der auf einen Montag fiel, fand nur eine Eheschließung statt. Im Plauen stehen am 6.6. sogar 8 Hochzeiten an, davon 2 auf der Pöhl und in Gera nochmal 8. Deutlich mehr als sonst. Kaum ins Gewicht fällt das Datum in Auerbach mit 2 oder in Schleiz mit nur einer Hochzeit. Hier seien besondere Daten nicht mehr so begehrt wie früher, heißt es. Doro Hedrich, Vogtlandradio.
2: Im unterfränkischen Elsenfeld beginnen heute die deutschen Meisterschaften der Männer und Frauen im Ringen. Der Wettbewerb gilt als Höhepunkt des Wettkampfjahres. Mit dabei sind mit Max Schmalfuß und Sid Wetzel auch 2 Athleten des KSV Pausa. Vom AV Germania Magnerkirchen treten Franz Richter, Johannes Adler und Richard Breitenbach an. Das waren die Vogtlandradio-Nachrichten.
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0: Wir haben es 3 Minuten nach 8. Hallo, schönen guten Morgen, liebe Autofahrer. Bitte beachten, auf der A72 in Richtung Hof auf Höhe von Pirk. Da haben wir heute eine Tagesbaustelle auf dem linken und dem mittleren Fahrstreifen. Da ist heute den ganzen Tag mit Behinderungen zu rechnen. Und dann haben wir noch ein Problem, und zwar zwischen Siebenbrunn und Adorf. Da hat sich ein Wildunfall ereignet. Fahren Sie da bitte schön vorsichtig. Die Unfallstelle liegt direkt in einer Kurve. Ein Blitzer haben wir auch, steht auf der B92 kurz vorm Ortsausgang Plauen in Richtung Oelsnitz. Der graue Caddy blitzt da in beide Richtungen. Das war's. Wenn Sie noch was entdeckt haben, dann bimmeln Sie mal durch. Wir sagen es gerne weiter. 0800 30 30 113. Gerne per WhatsApp. Die Nummer steht im Netz auf vogtlandradio.de. Vielen Dank. Wir wünschen gute Fahrt.
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0: Und mit Ron Tamme in den Nachrichten. Ron, grüß dich, hallo. Ich habe gerade eine Meldung gefunden, Alter, das glaubst du im ganzen Leben nicht. Ne? In Wolfhagen, das liegt in Hessen, da sind jetzt 8 Kühe aus einer Weide ausgebüxt und sind schnurstracks 1 Kilometer lang bis in ein Krankenhaus durchgelaufen. Ja. 2 Kühe sind auf dem Parkplatz geschnappt worden und die anderen 6 sind bis in die 2. Etage hochgelatscht.
5: Sie sich eine Spritze abholen.
0: Weiß ich nicht, irgendwo. Was macht eine Kuh im Krankenhaus? Auf jeden Fall irgendwelche Landwirte, der Landwirt mit Helfern hat die da wieder eingefangen und nach draußen gebracht. Hier steht, verletzt wurde niemand, nur Kuhfladen blieben zurück.
5: Macht in dem Krankenhaus auch viel Sinn.
0: Ja, stelle ich mir ganz lecker vor uns im hygienischen Bereich, wenn dann die ganzen Flure. Oh, ja, egal, jetzt haben sie ja wieder draußen. Und es läuft
5: alles gut. Alles weggewischt.

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1: Es ist der 4. Juni 2016. Die Feuerwehr in Gera hat heute vor 10 Jahren den Ernstfall geprobt. Bei der Großübung auf dem Gelände einer Firma ist der Brand eines Tanks simuliert worden. Mit der Aktion ist das Zusammenspiel der Retter sowie der Organisationsleitung bei der Feuerwehr überprüft worden. Die Firma hat zugleich ihr Alarmsystem getestet. Das Vogtland ist bei Touristen sehr beliebt. Im Schnitt verweilten Besucher im Jahr 2015 4,4 Tage in der Region. Nach Angaben des Statistischen Landesamtes des Freistaates Sachsen wurden im letzten Jahr über 18 Millionen Übernachtungen im Freistaat gezählt. Über die Hälfte der gesamten Ankünfte verteilen sich auf die Großstädte Leipzig, Dresden und Chemnitz. Und das geschah heute vor 10 Jahren im Vogtland.

0: 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Widder.
1: Sie brauchen eine Abwechslung im partnerschaftlichen Bereich. Von einem gemeinsamen Wochenende über einen Ausflug haben Sie jede Menge Möglichkeiten.
0: Stier.
1: Heute sollte alles eitel Sonnenschein sein. Insbesondere ein paar gemeinsame Stunden mit einem lieben Menschen.
0: Zwillinge.
1: Sie sind sich ihre Gefühle und Wünsche bewusst. Auch für die Anliegen anderer sind sie offen und begegnen ihnen mit einer menschlichen und herzlichen Art.
0: Krebs.
1: Heute kommen Sie besonders gut zum Zug. Sie wirken lebendig, lebensnah und vielseitig.
0: Löwe.
1: Partnerschaft ist das zentrale Thema dieses Tages. Sie verstehen es jetzt besonders gut, mit Charme und Takt auf andere zuzugehen.
0: Jungfrau.
1: Wenn immer möglich, sollten Sie es sich gut gehen lassen. Aus einem starken Gefühl der Harmonie und des Selbstvertrauens können Sie erkennen, was Sie wirklich brauchen.
0: Waage.
1: Sie ziehen den Umgang mit Menschen einer Beschäftigung hinter dem Schreibtisch vermutlich vor. Besonders heute brauchen Sie direkte Kontakte.
0: Skorpion.
1: Am liebsten möchten Sie den Tag in aller Ruhe und Gemütlichkeit verbringen. Sie sind ein liebenswürdiger Mensch, charmant und anpassungsfähig.
0: Schütze.
1: Sie verfügen heute über viel Optimismus, Idealismus und Mut und können Dinge tun, die Sie sonst noch nie im Leben getan haben.
0: Steinbock.
1: Wenn Sie heute die Gefühle fließen lassen, kommen Sie bei Ihren Mitmenschen gut an. Sorgen Sie aber auch für Ihr eigenes Wohl.
0: Wassermann.
1: Sind Sie heute allen Menschen wohlgesonnen? Ein paar romantisch, besinnlich gefärbte Stunden füllen Ihr Herz mit Energie und Lebensfreude.
0: Fische.
1: Unzufrieden mit sich selbst? Nehmen Sie sich die Zeit, um das zu tun, woran Sie Freude haben.
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Vogtland Radio hier, 8.21 Uhr haben wir es. Wir gucken mal ganz schnell auf die Straßen. Bitte Vorsicht, A72 in Richtung Hof in Höhe der Abfahrt Pirk. Da haben wir eine Tagesbaustelle auf dem linken und dem mittleren Fahrstreifen. Und da ist heute den ganzen Tag über mit Behinderungen zu rechnen. Das Ganze bis heute Abend gegen 18 Uhr. Einen Blitzer gibt es auf der B92 kurz vorm Ortsausgang Plauen in Richtung Oelsnitz. Da stehen sie und da wird in beide Richtungen geblitzt. Ja, Blitzen ist ein gutes Stichwort, denn vor Gewittern sind wir nicht ganz sicher. Heute am Abend kann da ein bisschen was kommen. Bis dahin kriegen wir einen stark bewölkten Himmel, wo die Sonne gelegentlich mal durchblinzelt. Hier und da fallen aber auch ein paar Tropfen Regen. Und die Temperaturen klettern hoch auf 20 Grad. Wir wünschen einen schönen Donnerstag.

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1: Das würde heute bei uns im Vogtland hier mal ganz vorsichtig als ein bisschen ungemütlich bezeichnen. Ne? Wir kriegen zwar am Nachmittag Spitzentemperaturen um die 20 Grad. Es ist aber auch sehr, sehr bewölkt. Es wird heute ganz wenig Platz für die Sonne geben. Immer wieder kurze Regenschauer sind möglich. Vor allen Dingen dann in Richtung Abend werden die auch kräftiger. Und auch der Wind ist unterwegs und auch der legt in der zweiten Tageshälfte nochmal ordentlich zu. Und wie gesagt, sonnige Momente sind halt eher selten. Morgen dann am Freitag. Der Start bringt erstmal Wolken und kurze Regenschauer Richtung Nachmittag, dann auch sonnige Momente bei 18 Grad. Und am Wochenende soll es nur ganz vereinzelt an beiden Tagen mal ein paar Tropfen Regen geben. Ansonsten Wolken und Sonne im Mix und das Ganze am Wochenende bei 20 bis 22 Grad. Gleich ist es eine Minute nach 8:30.
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2: Ich bin Ron Tamme. Im vogtländischen Bergen soll der Glasfaserausbau weitergehen. Dazu ist heute Abend eine Informationsveranstaltung geplant. Während ein Teil des Ortes bereits angeschlossen ist, fehlen der Telekom für den weiteren Ausbau aber die dafür nötigen Vorverträge. In einem Parkhaus in Hof ist eine junge Vogtländerin attackiert worden. Ein Jugendlicher hatte die 28-Jährige angegangen und zu Boden gestoßen. Warum, das ist noch unklar. Die Polizei fasste den 14-Jährigen und übergab ihn an einen Betreuer. Ab Montag wird die Ortsumgehung Rebesgrün wegen Bauarbeiten gesperrt. Damit kommen auch auf die Nutzer der öffentlichen Verkehrsmittel Einschränkungen zu. Laut Verkehrsverbund Vogtland ist besonders die Plusbuslinie 60 zwischen Treuen und Rodewisch betroffen. Soweit Vogtland Radio kompakt.
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1: 8:58. Hallo, liebe Autofahrer. Wir gucken mal auf die A72 in Richtung Hof. In Höhe der Abfahrt Pirk haben wir eine Tagesbaustelle auf dem linken und dem mittleren Fahrstreifen. Die Fahrbahn ist da verengt und das Ganze dauert voraussichtlich heute bis gegen 18 Uhr. Ja, dann haben wir nicht weiter. Nee, das war's gewesen. Wunderbare Sache. Keine weiteren Störungen, keine Blitzer. Das läuft bei uns. Wenn Sie was entdeckt haben, sollten Staus, Blitzer oder mehr, mal durchbimmeln bitte. Wir sagen es gerne. Entschuldigung, wir sagen es gerne weiter. 0800 30 30 113.
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1: Einen guten Start in diesen Donnerstag wünschen wir. Heute haben wir den 4. Juni. Schönen guten Morgen, Vogtland.

0: 10 Minuten nach 8:30 haben wir's.
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0: Ja, und da gucken wir heute mal nach Brokau. Das ist ein kleiner Ortsteil der Stadt Netschkau. Und dort wird am Wochenende schon morgen, am Freitag beginnend, kräftig gefeiert. Und zwar 660 Jahre Brokau. Und das ist ja doch eher mal ein bisschen eine ungewöhnliche Zahl, wenn Jubiläen gefeiert werden. Da sind es ja meistens ganze oder halbe, also die 0 oder die 50, meinetwegen noch 25 und 75. Hintendran, aber 660 Jahre ist eher wegen der Zahl 60 hintendran schon eine ungewöhnliche Geschichte. Das hält aber die Brokauer nicht ab, da richtig einen drauf zu machen und richtig ein tolles Fest zu organisieren. Ursprung der Geschichte, die Initialzündung, die gab es eigentlich schon vor 10 Jahren, als der 650. Geburtstag gefeiert wurde. Damals sind viele, viele Aktivitäten ins Leben gerufen worden, die auch heute zum Teil noch Bestand haben. Zum Beispiel die Brokauer Begegnungen, da treffen sich die Leute. Es werden alte Fotos herumgereicht, man erinnert sich, alt und jung sitzt zusammen, es wird viel getan, um die Jugend das Dorf für die Jugend attraktiv zu machen und sie da zu behalten. Und dazu gehört natürlich auch, dass kräftig gefeiert wird, auch wenn es kein halbe rundes oder rundes Jubiläum ist, 660 Jahre Brokau. Das wird am Wochenende gefeiert. Wir wünschen jetzt schon mal ganz viel Spaß dabei. Ja, und wenn Sie vielleicht auch mal so ein Ereignis, eine Begebenheit oder eine nette Geschichte haben, die wir hier als gute Nachricht am Morgen bringen können, ja, dann lassen Sie uns das doch einfach mal wissen. Schreiben Sie uns mal eine Mail an gutenachricht@vogtlandradio.de.
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0: Zuvor gucken wir aber nochmal ganz schnell auf die Straßen. Bitte Vorsicht, A72 in Richtung Hof in Höhe der Abfahrt Pürk, eine Tagesbaustelle auf dem linken und dem mittleren Fahrstreifen. Und dann haben wir Blitzer, zwei Stück, der eine auf der A4 Richtung Dresden zwischen Rüdersdorf und Gera Langenberg und nochmal auf der B92 am Ortsausgang Plauen in Richtung Oelsnitz.
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0: Und mit unserem Vogtland-Radio-Wetterexperten Stefan Bender. Hallo Stefan, grüß dich.
2: Hallo Thomas, guten Morgen.
0: Stefan, wir müssen auch heute an dieser Stelle mal wieder um unsere Ultrawanderin, die Christine Zier, reden. Ist ja jetzt mittlerweile, überleg mal, die ist am Dienstagmorgen um 8 Uhr gestartet. Die ist jetzt seit knapp 49 Stunden ununterbrochen auf den Beinen und läuft.
2: Ja, irre, haben, ne? Wir schon zweimal gepennt, ja, und sind also vom Badezimmer ins Wohnzimmer und dann zur Arbeit ins Büro gelatscht, genau. Aber mehr nicht.
0: Die läuft immer noch, 170 Kilometer hat sie noch vor sich und sie ist jetzt irgendwo im Süden von Leipzig unterwegs. Stefan, guck mal drauf, wie ist denn das Wetter? Ist das fürs Laufen geeignet?
2: Ja, optimal, 16,5 Grad und wolkig.
0: Alles super.
2: Also das ist ja optimal, du kriegst da keinen Sonnenbrand heute. Oder ist ja auch blöd, wenn du sowas vorhast, glaube ich. Oder ja, ich stelle es mir blöd vor. Und die Sonne brennt volle Kanne runter, bei 30 Grad kannst du nicht brauchen. Ja? Deswegen ist das heute gar nicht mal so verkehrt. Wir kriegen keine Hitzewelle, trotzdem ist es angenehm, heute die Spitzenwerte auf der Strecke, nicht nur auf der Strecke zwischen rund um Leipzig, sondern auch bei uns in Plauen oder Greiz, 21, 22 Grad im Maximum.
0: Ja.
2: Es gibt viele Wolken, wenig Sonne.
0: Okay, also eigentlich fürs Laufen ideal geeignet, ne?
2: Ja.
0: Prima Sache. Du hast gesagt, viele Wolken, wenig Sonne. Ist da auch noch Regen dabei heute, oder?
2: Ja, also am Anfang nur ganz vereinzelt, so nachher so ab 10, 11, zwei, drei kleine Schauer. Spannend wird es heute Abend, da ist aber dann auch schon fast der Tag rum, so ab 19, 20 Uhr, wenn es dunkel wird, da wird es noch nicht dunkel in dieser Jahreszeit, nee. Später erst. Aber man kann sie vielleicht noch sehen, die Schauer, Gewitter, die da reinkommen, kommen ganz vereinzelt. Zwei, drei Schauergewitter rein. Ein bisschen windiger wird es dann, also schon kräftige Windböen, aber das ist keine große Sache, so wie es aussieht.
0: Okay. Was kriegen wir dann morgen am Freitag? Ist dann die Peggy immer noch am Start? Ist tief? Die hat uns ja das Wetter gebracht. Ne?
2: Die Peggy ist noch am Start. Sie zieht ein bisschen über die Nordsee dann in Richtung Skandinavien und bringt uns auch eher kühle Luft. Morgen für die Christine ja auch nicht so verkehrt. Morgen maximal 20 Grad. Allerdings, ja gut, Regen ist schon dabei. Morgen Vormittag ist ein bisschen Regen dabei. Es ist nie viel, aber so ein bisschen tröpfeln kann es schon. Und auch der Nachmittag ist zunächst mal eher grau. Erst am späten Nachmittag und am Abend kommt die Sonne raus bei bis zu 20 Grad.
0: Okay, später Nachmittag, später Richtung Abend. Wir werden morgen Vormittag nochmal drauf schauen und werden mal gucken, wo die Christine da eben ist. Wir drücken ja auf jeden Fall jetzt schon mal die Daumen. Aber morgen um die Zeit, Stefan, das setzt sich ja langsam zum Endsport an. Dann morgen Nachmittag. Endsport.
2: Ja, vielleicht sollten wir da mal hingehen. Die letzten 10 Meter schaffen wir gleich mitzulaufen.
0: Die letzten 10 Meter von Zielstrich dann mit ihr gemeinsam reinlaufen.
2: Können wir mal uns solidarisch erklären.
0: Denken wir morgen mal drüber nach, Stefan. In dem Sinne, ich wünsche dir was. Schönen Tag. Mach's gut, bis morgen. Ciao.
2: Ciao.

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1: Ziemlich viele dicke Wolken haben sich da über Nacht ins Vogtland reingeschoben. Hier und da entsteht mal eine Lücke, wo die Sonne ein bisschen durchblinzeln kann. Aber alles in allem werden ihre Auftritte, die sonnigen Momente heute über den Tag verteilt, eher knapp sein. Es kann am Vormittag hier und da mal noch ein paar Tropfen Regen geben. Und der Wind wird in den nächsten Stunden einiges zulegen. Ein bisschen aufpassen müssen wir dann in Richtung Abend, so ab 18 Uhr, da werden die Regenschauer etwas kompakter, etwas stärker. Da ziehen auch Gewitter rein und auch der Wind legt nochmal kräftig zu. Bis dahin kriegen wir Höchsttemperaturen um die 21 Grad. Morgen dann am Freitag, auch da sind die Wolken komplett in der Überhand. Am Vormittag gibt es noch ein bisschen Regen Richtung Nachmittag, gelegentlich auch kurze sonnige Abschnitte. Mit 18 Grad wird es morgen noch ein bisschen kühler und das Wochenende bringt auch von allem etwas. Es gibt Wolken, es gibt aber auch Sonne, nur vereinzelt ganz kurze Regenschauer. Das Ganze aber auch nicht flächendeckend und nicht allzu viel. Ja, und die Temperaturen pendeln Samstag und Sonntag zwischen 20 und 22 Grad. Um 9 haben wir's.

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1: Ich bin Ron Tamme. Im vogtländischen Bergen soll der Glasfaserausbau weitergehen. Dazu ist heute Abend eine Informationsveranstaltung geplant. Während ein Teil des Ortes bereits angeschlossen ist, fehlen der Telekom für den weiteren Ausbau aber die dafür nötigen Vorverträge. Erst die Hälfte der erforderlichen 40% liegen vor, heißt es. Auch dafür soll heute die Werbetrommel gerührt werden. Der geplante Umbau des Wasserturms in Syrau könnte bald eine weitere Hürde nehmen. Mit dem Thema befasst sich noch in diesem Monat der Gemeinderat. Konkret geht es um eine sogenannte Brandschutzbaulast sowie eine Dienstbarkeit.
2: Denn um überhaupt einen Bauantrag stellen zu können, muss beides im Grundbuch eingetragen werden. Hintergrund sind die angrenzenden Feuerwehrflächen. Diese müssen auch weiterhin erreichbar bleiben. Ein Unternehmer aus Syrau hatte das fast 120 Jahre alte Gebäude gekauft und will es nun zu einer Pension umbauen. Entstehen sollen zudem ein Café und eine Ausstellung. Zuletzt genutzt wurde der Wasserturm vor 30 Jahren. Seitdem verfiel das denkmalgeschützte Gebäude zusehends. Doro Hedrich, Vogtlandradio.
1: In einem Parkhaus in Hof ist eine junge Vogtländerin attackiert worden. Ein Jugendlicher hatte die 28-Jährige angegangen und zu Boden gestoßen. Warum, das ist noch unklar. Die Polizei fasste den 14-Jährigen und übergab ihn an einen Betreuer. Die Frau wurde bei dem Angriff leicht verletzt. Ab Montag wird die Ortsumgehung Rebesgrün wegen Bauarbeiten gesperrt. Damit kommen auch auf die Nutzer der öffentlichen Verkehrsmittel Einschränkungen zu. Das teilt der Verkehrsverbund Vogtland mit. Demnach ist besonders die Plusbuslinie 60 zwischen Treuen und Rodewisch betroffen. Weil die auch über Auerbach und Rebesgrün führt, werden einige Haltestellen nicht angefahren oder verlegt. Knapp 2 Wochen sollen die Bauarbeiten dauern. Das waren die Vogtlandradio-Nachrichten.
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4: Auf die Sekunde genau 3 Minuten nach 9. Hallo, liebe Autofahrer, bitte beachten. Auf der A72 in Richtung Hof in Höhe der Abfahrt Pirk. Da haben wir heute eine Tagesbaustelle auf dem linken und auch auf dem mittleren Fahrstreifen. Dauert bis gegen 18 Uhr und da ist heute mit Behinderungen zu rechnen. Ansonsten Rolzblitzer haben wir noch auf der A4 Richtung Dresden zwischen Rüdersdorf und Gera Langenberg und auf der B92 am Ortsausgang Plauen Richtung Oelsnitz. Und wenn Sie noch was entdeckt haben, Staus, Blitzer oder mehr, dann klingeln Sie mal durch, damit wir es gleich weiter sagen können. Oder Sie schicken 0800 30 30 113 oder Sie schicken eine WhatsApp. Die Nummer steht auf vogtlandradio.de. Vielen Dank, wir wünschen eine gute Fahrt.
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4: Und mit Ron Tamme in den Nachrichten. Grüß dich, Ron. Hallo.
5: Guten Morgen.
4: Hey Ron, Beamtendeutsch ist ja was richtig Schönes. Du weißt aber doch garantiert Bescheid. Erklär mir mal bitte, du hast gerade über den Wasserturm in Syrau gesprochen. Hm. Was ist denn bitte schön eine Dienstbarkeit?
5: Das heißt, da musst du Leute auf dein Grundstück drauf lassen. Nichts anderes. Also wenn du zum Beispiel auch eine Gasleitung hast, dann müssen die da rankommen können.
4: Ach so.
5: Oder eine Feuerwehrzufahrt, da muss die Feuerwehr drüber fahren.
4: Und das nennt sich dann Dienstbarkeit.
5: Genau.
4: Aha, okay. Gibt ja auch in Deutschland Diensttreppen und so weiter und so fort. Wo an irgendwelchen Überführungen und so weiter. Haben wir wieder was gelernt. Mhm. Ronne, danke dir.
5: Ja, aber
4: super
5: gerne.
4: Sache. Schönen Donnerstag, schönen guten Morgen.

0: Eine schöne guten Morgen, hier ist Vogtlandradio. Wir haben 10 Minuten nach um 9.
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0: Kunstfans und Neugierige können sich freuen, denn ab Sonntag gibt es eine ganz besondere Ausstellung zu erleben. Bei einer feierlichen Vernissage im Schloss Leubnitz stellt der Planerkünstler Thomas Beurich unter dem Titel Fabelhaftes Vogtland jede Menge kunterbunte Werke zur Schau.

0: Die zündende Idee fürs fabelhafte Vogtland lieferte Therese Langhoff-Thomas, auch bekannt als unsere Vogtland-Radio-Landrätin.
1: Der Ursprung war, dass ich für Kinder ein kleines Theaterstück geschrieben habe von der Kloßprinzessin. Der Fandi hat ein Bild zur Kloßprinzessin gemalt und das war eigentlich so das erste Bild. Und dann saßen wir beisammen und haben gesagt, Mensch, das ist so schön und ein schönes Vogtland. Da gibt es so viele tolle Geschichten, so viele Typen auch. Und wir beschreiben die, Thomas Beurisch in seinen Bildern und ich natürlich dann nochmal narrativ. Also ich erzähle dann diese wunderbaren Geschichten von den einzelnen Begebenheiten.
0: Mehr als 30 Grafiken voller Geschichten und Legenden warten darauf, entdeckt zu werden. Doch Beurisch möchte die Leute mit seinen Werken nicht nur zum Staunen bringen, er möchte sie auch dazu anregen, darüber nachzudenken, was es bedeutet, Vogtländer zu sein.
2: Ich möchte noch mal dazu sagen, dass wir halt versucht haben, in mehreren Schichten die vogtländische DNA zu untersuchen. Dass sich die Leute ganz einfach mit ihrer Heimat und mit der Geschichte und alles, was daraus entsteht, dass die sich damit beschäftigen. Und es gibt sehr vielfältige Geschichten und manche sind historisch verbucht, manche sind aber auch reine Fantasiegeschichten. Und wir möchten die Leute einladen, im Prinzip auf unserer Entdeckungsreise mit uns teilzunehmen.
0: Die Ausstellung versucht aber nicht einfach, die Geschichtsstunde zu ersetzen. Vielmehr geht es darum, die vielen spannenden Legenden, Sagen und Anekdoten, die die Vogtländer erzählen, zu sammeln und auf die Leinwand zu bringen. Doch mit einer einfachen Bildersammlung ist es nicht getan, denn Beurisch und Langhoff-Thomas wünschen sich etwas viel Interaktiveres.
2: Das liegt halt auch in unserem Interesse, dass sich in der heutigen Zeit Menschen mal Zeit nehmen, vielleicht auch mal ein bisschen in Austausch treten, sich unterhalten und sich ganz einfach mal fallen lassen und sich versuchen, in die Bildwelten zu versenken. Was im zweiten Teil, es wird dann also eine Art multimediale Veranstaltung sein, da werden die Sachen mit einem Beamer an die Wand geworfen und die Therese wird dann ausführlich in ihrer wunderbaren Art die ganzen Zusammenhänge und die Geschichten dann detailliert erzählen.
0: Die Vernissage startet diesen Sonntag um 15 Uhr in der Galerie Kreuzgewölbe im Schloss Leubnitz. Ja, und die Ausstellung ist dann noch bis zum 13. September zu sehen.
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1: Owner of a Lonely Heart von Yes. Trevor Horn gehört zu den Musikproduzenten, die die Popmusik der 1980er Jahre entscheidend mitprägten. Bevor Trevor Horn als Produzent im Hintergrund verschwand, hatte er mit seiner Band The Buckets und Video Kid The Radio Star einen veritablen Hit an der Schwelle zu den 1980ern abgeliefert. Dann überließ er auf Anraten seiner Frau Jill die Bühne anderen. Er verhalf in den folgenden Jahren vielen anderen wichtigen britischen Bands und Musikern zu ihrem Sound. Darunter ABC, Frankie Goes to Hollywood, Grace Jones, die Pet Shop Boys, Mike Oldfield oder die Simple Minds. Eine der schwierigsten Aufgaben, die Trevor Horn Anfang der 1980er Jahre zu bewältigen hatte, war sicherlich der Band Yes als Produzent zu einer neuen Sound-Identität zu verhelfen. Die Band, die in den frühen 1970er Jahren mit ihrem Art- und Bombast-Rock große Erfolge gefeiert hatte, hatte sich am Ende der 1970er Jahre, als in der Pop- und Rockmusik ein neues musikalisches Zeitalter anbrach, selbst überlebt. Der Umschwung gelang durch viel Überzeugungsarbeit, modernste Technik und einen Sample. Samples sind kurze digitale Ausschnitte aus anderen Aufnahmen, die damit universell verfügbar und veränderbar werden. Owner of a Lonely Heart ist einer der ersten Songs überhaupt, bei dem ein Sample zum Einsatz kam. Das verwendete Sample ist nur ein Fitzelchen aus der Aufnahme Cool is Back von der amerikanischen Band Funk Inc. aus dem Jahr 1971. Auch bei dem Gitarrensolo wurde in die technische Trickkiste gegriffen. Das schneidende, wie eine Kreissäge ins Mark fahrende Solo wurde mit Hilfe eines Harmonizers eingespielt.
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15: Im Moment sieht es vielerorts im Vogtland gar nicht mehr unfreundlich aus. Die Sonne ist da, die scheint ein bisschen vom Himmel. Allerdings, es wird leider heute nicht den ganzen Tag so bleiben, denn die Wolken, die ziehen später wieder zu. Es gibt dann immer wieder kurze Regenschauer. Vor allen Dingen Richtung später Nachmittag, Richtung Abend können die auch ein bisschen kräftiger ausfallen. Da müssen wir uns auch auf Gewitter einstellen. Die Temperaturen erreichen heute maximal 20 Grad, mehr wird es nicht geben. Morgen am Freitag wird es mit 18 Grad noch ein bisschen kühler. Und morgen haben wir den ganzen Tag dicke Wolken. Die Sonne ist da wirklich weitgehend abgemeldet. Immer wieder gibt es Regenschauern. Auch der Wind ist morgen kräftig unterwegs. Bevor sie es am Wochenende ein bisschen beruhigt, da wird es wärmer. 20 bis 23 Grad kriegen wir an beiden Tagen. Dazu Wolken und Sonne, aber gelegentlich auch ganz vereinzelt mal ein paar Tropfen Regen. 9:30 Uhr.
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16: Ich bin Ron Tamme. Im vogtländischen Bergen soll der Glasfaserausbau weitergehen. Dazu ist heute Abend eine Informationsveranstaltung geplant. Während ein Teil des Ortes bereits angeschlossen ist, fehlt der Telekom für den weiteren Ausbau, aber die dafür nötigen Vorverträge. In einem Parkhaus in Hof ist eine junge Vogtländerin attackiert worden. Ein Jugendlicher hat

0: die 28-Jährige angegangen und zu Boden gestoßen. Warum, das ist noch unklar. Die Polizei fasste den 14-Jährigen und übergab ihn an einen Betreuer. Ab Montag wird die Ortsumgehung Rebesgrün wegen Bauarbeiten gesperrt. Damit kommen auch auf die Nutzer der öffentlichen Verkehrsmittel Einschränkungen zu. Laut Verkehrsverbund Vogtland ist besonders die Plusbus Linie 60 zwischen Treuen und Rodewisch betroffen. Soweit Vogtland Radio Kompakt.
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2: Wir haben es eine Minute nach 10. Hallo, liebe Autofahrer, bitte beachten auf der A72 in Richtung Hof auf Höhe der Abfahrt Pirk. Da haben wir heute eine Tagesbaustelle auf dem linken und im mittleren Fahrstreifen. Bis gegen 18 Uhr ist damit Behinderungen zu rechnen. Dann haben wir Blitzer auf der A4 Richtung Dresden zwischen Rüdersdorf und Gera Langenberg, auf der B92 Ortsausgang Plauen in Richtung Oelsnitz, in Plauen selbst auf der Chamisso-Straße stadtauswärts und noch einen zwischen Zwickau und Steinpleis auf der Umgehungsstraße. Danke an den Stefan für die Info. Können Sie ergänzen? Haben Sie noch was entdeckt? Einfach mal durchbimmeln, bitte 0800 30 30 113. Gerne können Sie auch eine WhatsApp schicken. Die Nummer finden Sie auf Vogtlandradio.de. Dankeschön, kommen Sie gut an.
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2: Schönen Donnerstag alle miteinander. Heute haben wir den 4. Juni und gleich gibt's bei uns nochmal Neues vom Sport.

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1: Donne ist da, ich grüße dich.
2: Hallo.
1: Und es geht heute bei uns los mit Fußball. Denn der ja mögliche Zwangsabstieg des TSV 1860 München, da könnte Erzgebirge Aue jetzt völlig unerwartet zurück in die dritte Liga bringen. Hey.
2: Das klingt alles ein bisschen kompliziert. Ja. Wir versuchen das mal auseinanderzudröseln. Eigentlich nämlich könnte in diesem Fall Havelse nachrücken. Der Verein wartet aber noch auf seine Lizenzentscheidung. Ja, nun sitzen die Veilchen sozusagen in der Warteschleife. Für die Mannschaft, die erstmals in ihrer Geschichte in die Viertklassigkeit abgestiegen ist, wäre das ein überraschender Rettungsanker. Und noch ein Verein könnte vom 2,7 Millionen Euro Finanzloch der 1860er profitieren. Das ist der ZFC Meuselwitz, den weiß ich da.

0: dadurch auch die Abstiegsfrage in der Regionalliga verschiebt, wäre der Klassenerhalt auch für die Zipsendorfer durchaus noch möglich.
1: Ja, erst raus und dann eventuell wieder rein. Das ist
0: völlig
1: ganz verrückt.
0: Durcheinander.
1: Ne? Wir werden es im Auge behalten. Gute Nachrichten gibt es auch von den A-Junioren des VfB Auerbach. Die Mannschaft hat am Abend den Klassenerhalt in der Sachsenliga perfekt gemacht.
0: In einem Nachholspiel haben die Vogtländer Rotation Leipzig mit 4:0 besiegt. Die stehen damit auf Rang 7 und könnten in den kommenden zwei Spieltagen nicht mehr auf einem Abstiegsplatz rutschen. Kommenden Sonntag geht's für die Auerbacher zum Tabellenzehnten Dresden-Striesen. Den Abschluss bildet das Heimspiel gegen den 11. der Tabelle Bischofswerder.
1: Die Grazer Bundesliga-Ringer können auch in der kommenden Saison auf ein erfolgreiches Eigengewächs zählen. Lukas Kahnt hat jetzt seinen Vertrag verlängert.
0: Der 27-Jährige startet in der Gewichtsklasse bis 79 Kilo. Er ist der zweifache deutscher Meister und EM-Elfter von 2025. Nach einer schweren Verletzung hatte er sich zurückgekämpft und startet nun hoch motiviert, wie es heißt, in die neue Bundesliga-Runde. Für den RSV ist seine Verlängerung ein echter Gewinn, nicht nur fürs Team, sondern auch für Fans und Nachwuchsarbeit, heißt es.
1: Und zum Schluss blicken wir noch einmal zur Extremwanderin Christine Zier. Sie hat auf ihrer Nonstop-Herzwanderung inzwischen mehr als 230 Kilometer hinter sich.
0: Verrückt. Wie die 39-Jährige am Morgen auf Social Media mitteilte, sind nun noch gut 170 Kilometer zu absolvieren. Und die sollen bis morgen Geschichte sein, dann wird es hier wieder in Plauen erwartet. Hier war sie am Montag auch losgewandert. Zwischenzeitlich gab es aber auch Probleme. Regen hatte die Laufschuhe durchnässt und starke Schmerzen verursacht. Inzwischen geht's dank neuer Schuhe und Blasenpflaster aber wieder besser, heißt es weiter.
1: Wir drücken der Christine der auf jeden Fall die Daumen. Die läuft ja nonstop, ne? Ohne Pause.
0: Ohne
1: auch
0: Pause.
1: Die Nacht durch. Es ist der Wahnsinn.
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0: Ich habe gedacht, hey, komm doch, Matthias, an den genau. Übergibst du die Sendung, der macht ab 10 weiter.
1: So sieht das
0: Schöne
1: aus.
0: Schöne
1: so
0: Sache, heute Feierabend ist gesichert, freue ich mich sehr drüber.
1: So sieht's aus.
0: Herzlich willkommen, schön, dass du da bist.
1: Grüß dich auch,
0: jetzt,
1: ja.
0: Erzähl mal, was hast du in deiner Sendung so drin? Kannst du schon überhaupt mal einen kleinen Ausblick geben?
1: Oder ja, natürlich, denn, natürlich, oder? Natürlich. Wir steuern so ein kleines bisschen auch das Wochenende schon wieder an. Ne? Mhm. Man darf am Donnerstag durchaus mal drüber nachdenken.
0: Natürlich, natürlich.
1: Ja, und was macht man? Ein bisschen sich Gedanken über die Freizeit. Und steigen wir gleich ein, kurz nach 10, ein bisschen Freizeit. Okay. Und dann natürlich auch für unsere Menschen, die von gewissen Dingen viel zu viel haben, was abgeben möchten oder vielleicht auch was suchen, ganz speziell. Logisch, die Pinnwand. Und last but not least hätte ich noch das Weißbachsche Haus. Da wissen wir ja, da wird gerade groß renoviert. Ja, und wie ist da aktuell, ist der aktuelle Stand? Da schauen wir mal genauer drauf.
0: Wir erfahren,
1: kurz nach 11.
0: Wir erfahren definitiv viel Interessantes ab 10 bei Matthias Nabel in der Sendung. Schöne Sache. Matthias, dir eine schöne Sendung.
1: Danke.
0: Viel Spaß und Ihnen einen schönen Donnerstag. Und wir hören uns wieder, wenn Sie denn mögen, morgen früh ab 5 Uhr.

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1: Ja, wettertechnisch kann man tatsächlich jetzt mal so ein bisschen von noch Frühling reden. Ja, wir haben ja auch noch ein bisschen Frühling. Temperaturen heute in den Spitzenwerten um die 21 Grad. Sonne und Wolken im Wechsel. Ein kräftiger Wind weht uns auch noch ein bisschen um die Nase. Über den Nachmittag bringen dann die Wolken auch hier und da den ein oder anderen Schauer mit, die bleiben uns dann bis in Abend in die Nachthälfte auch erhalten. Etwas kräftiger werden dann die Schauer in den frühen Morgenstunden vom Donnerstag auf den Freitag, lassen dann am Vormittag, Freitagvormittag nach und erst am Nachmittag ist es dann weitestgehend fürs Vogtland trocken. Morgen die Temperaturen bei 18 Grad bis maximal 20 Grad. Die Tiefstwerte in der Nacht vom Donnerstag zum Freitag bei immer wieder wechselhaften, bewölkten und regnerischen Wetter um die 12 Grad. Wir haben es 10 Uhr.
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2: Ich bin Doro Hedrich. Der geplante Umbau des Wasserturms in Syrau könnte bald eine weitere Hürde nehmen. Mit dem Thema befasst sich noch in diesem Monat der Gemeinderat. Konkret geht es um eine sogenannte Brandschutzbaulast sowie eine Dienstbarkeit.
3: Denn um überhaupt einen Bauantrag stellen zu können, muss beides im Grundbuch eingetragen werden. Hintergrund sind die angrenzenden Feuerwehrflächen. Diese müssen auch weiterhin erreichbar bleiben. Ein Unternehmer aus Syrau hatte das fast 120 Jahre alte Gebäude gekauft und will es nun zu einer Pension umbauen. Entstehen sollen zudem ein Café und eine Ausstellung. Zuletzt genutzt wurde der Wasserturm vor 30 Jahren. Seitdem verfiel das denkmalgeschützte Gebäude.

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1: Im vogtländischen Bergen soll der Glasfaserausbau weitergehen. Dazu ist heute Abend eine Informationsveranstaltung geplant. Während ein Teil des Ortes bereits angeschlossen ist, fehlen der Telekom für den weiteren Ausbau die dafür nötigen Vorverträge. Erst die Hälfte der erforderlichen 40% liegen vor, heißt es. Auch dafür soll heute die Werbetrommel gerührt werden. In einem Parkhaus in Hof ist eine junge Vogtländerin attackiert worden. Ein Jugendlicher hatte die 28-Jährige angegangen und zu Boden gestoßen. Warum? Das ist noch unklar. Die Polizei fasste den 14-Jährigen und übergab ihn an einen Betreuer. Die Frau wurde bei dem Angriff leicht verletzt. Die Stadt Plauen sammelt Fragen für die Juli-Folge des Tag der Sachsen-Podcasts. Unter dem Motto "Ihr fragt, wir antworten" können Hörer ihre Fragen zur Planung einreichen, etwa zu Verkehr, Sicherheit, Vereinen, Programm oder Barrierefreiheit. Aus den Einsendungen werden rund 20 Fragen ausgewählt und in der übernächsten Ausgabe beantwortet. Den Podcast gibt es in der Kompaktversion auch auf vogtlandradio.de. Und das waren die Vogtlandradio-Nachrichten.
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4: Ja, damit einen schönen Donnerstagvormittag, liebe Autofahrer. Wir haben es auf die Sekunde genau 10 Uhr und 3 Minuten. Achtung, liebe Autofahrer auf der A72 Chemnitz Richtung Hofhöhe Pürk. Hier befindet sich aktuell noch eine Tagesbaustelle auf dem linken und dem mittleren Fahrstreifen. Die Baustelle funktioniert noch voraussichtlich bis 18 Uhr. Hier muss mit Verkehrsbehinderungen und auch Störungen gerechnet werden. Und die Vogtland-Radio-Hörer melden uns Blitzer. Aktuell stehen sie auf der A4 Richtung Dresden, hier zwischen Rüdersdorf und Gera-Lang. Langenberg. Weiterhin wird es geblitzt auf der B92, Ortsausgang Plauen Richtung Oelsnitz. In Plauen in der Chamisso-Straße. Und zwar auch da wird geblitzt am Ortsausgang, Stadtausgang, nehme ich mal an, soll das jetzt hier so heißen. Und ebenfalls wurde ein Blitzer entdeckt im Stadtgebiet Zwickau, also zwischen Zwickau und Steinbleis auf der Umgehungsstraße. Den hat der Stefan uns gemeldet, telefonisch. Stefan, Dankeschön fürs Weitersagen, eine gute Weiterfahrt. Sie haben auch noch was entdeckt, immer gerne her damit. Staus, Blitzer und mehr, das melden Sie uns bitte kostenlos unter 0800 30 30 113 oder gerne auch per WhatsApp oder Sprachnachricht. Und die Nummer finden Sie auf vogtlandradio.de. Damit sagen wir Danke vorab und wünschen eine gute Fahrt.
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4: Ja, am Mikrofon begrüßt Sie Matthias Nave. 10 Uhr und 4 Minuten. Und in wenigen Minuten schauen wir mal in die Vogtlandradio Freizeit. Sie wissen noch nicht, was Sie vorhaben? Na dann unbedingt dranbleiben.

0: Celeste, stop this flame. Will ich gar nicht die Flamme mir gegenüber stoppen.
1: Nö, warum auch? Nö. Ist doch viel schöner, wenn sie an ist.
0: Hallo Doro.
1: Hallo Matthias.
0: So, wir machen kein Feuer, ne? Und nee. Löschen tun wir es auch nicht. Also machen wir Freizeit, oder?
1: Genau.
0: Legen wir los.
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0: So, liebe Doro, was hast du rausgesucht? Was können wir machen?
1: Ja, im Malzhaus in Plauen, da sorgt Stand-Up-Comedian und Kabarettist Michael Frohwin heute für ordentlich Gelächter. Sein neues Programm, das wird ein Vorspiel haben, strotzt nur so vor Pointen. Clever, leichtfüßig und urkomisch zeigt Frohwin mit den Aberwitz im Alltag und bringt das Publikum mit lustigen Figuren zum Lachen. Los geht der Abend heute um 20 Uhr.
0: Ja, wer es vielleicht etwas impressionistisch mag, ja, Malerei aus Zöllenroda, der ist nämlich ganz genau in Zöllenroda in einer Sonderausstellung, richtig. Die läuft heute noch bis 18 Uhr natürlich im Städtischen Museum Zöllenroda, klar, ist selbsterklärend. Die Künstlerin und Ausstellerin Daniele Telle ist Mediengestalterin und freischaffende Künstlerin in Zöllenroda ist sie tätig und über ihre Kunst sagt sie selbst, meine künstlerische Arbeit umfasst vor allem Acrylmalerei auf Leinwand. Darüber hinaus nutze ich Pastelle und Ölpastelle, dann Buntstifte und Feinliner, um meinen Bildern Ausdruck und Tiefe zu verleihen. Ja, meine Kunst soll mehr sein als nur Dekoration, sagt sie ebenfalls weiter. Ja, und sie soll inspirieren, den Blick auf das Positive richten. Meine Werke verstehen sich als visuelle Erinnerung, die das Unterbewusstsein berühren. Jeden Tag aufs Neue. Boah, sagt sie große Worte. Selbst können Sie sich davon überzeugen und das Ganze erleben heute noch bis 18 Uhr im Museum in Zöllenroda.
1: Und dann haben wir noch was für Mountainbiker. Genauer gesagt geht's da in die Bikewelt in Schöneck. Die hat heute noch bis 18 Uhr geöffnet. Hier erwarten Sie neben 5 Trails in verschiedenen Schwierigkeitsstufen mit insgesamt 5 Kilometer Länge einen circa 14.000 Quadratmeter großen Übungsparcours sowie einen Sessellift mit Radhalter. Also Abenteuer pur für Biker heute noch bis 18 Uhr in der Bikewelt in Schöneck.
0: Würde ich doch sagen, liebe Doro, ist einiges dabei. Ne? Ja. Comedian haben wir, Kunst haben wir und Bike, also Abenteuer und Sportfahren haben wir dabei. Und wer noch mehr Freizeittipps hat?
1: Der schickt die uns per E-Mail an freizeit@vogtlandradio.de.
0: Ich sag Dankeschön.

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10: Bei einem recht kräftigen Wind heute am Donnerstag, Vormittag, Mittag bis in den Nachmittag hinein, wird das Quecksilber so ein bisschen auf 20 bis maximal 22 Grad hochklettern. Sonne, Wolken im Wechsel über den Nachmittag, kommen dann aus den Wolken auch die ein oder anderen Schauer raus. Dann werden über den Abend und die Nacht es mehr Wolken im Vogtland. Ja, in der ersten Nachthälfte kurze Schauer, in der zweiten Nachthälfte dann auch länger anhaltender Regen, der dann recht ergiebig sein wird. Die Tiefstwerte in der Nacht dann so um die 12 Grad. Der Blick auf den morgigen Freitag. Da starten wir über den Vormittag mit vielen Wolken. Auch da gibt es immer mal wieder kurze Schauer. Erst am Mittag, Nachmittag lassen dann Schauertätigkeiten deutlich nach. Und das bei Temperaturen um die 18 bis maximal 20 Grad. Wir haben es 10.30 Uhr, halb elf.
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11: Ich bin Doro Hedrich. Der geplante Umbau des Wasserturms in Syrau könnte bald eine weitere Hürde nehmen. Mit dem Thema befasst sich noch in diesem Monat der Gemeinderat. Im vogtländischen Bergen soll der Glasfaserausbau weitergehen. Dazu ist heute Abend eine Informationsveranstaltung geplant. Während ein Teil des Ortes bereits angeschlossen ist, fehlen der Telekom für den weiteren Ausbau, aber die dafür nötigen

0: Vorverträge. Die Stadt Plauen sammelt Fragen für die Juli-Folge des Tag der Sachsen-Podcasts. Unter dem Motto Ihr fragt, wir antworten, können Hörer ihre Fragen zur Planung einreichen, etwa zu Verkehr, Sicherheit, Vereinen, Programm oder Barrierefreiheit. Soweit Vogtlandradio Kompakt.
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2: 10:32 auf die Sekunde. Genau, liebe Autofahrer, Behinderungen oder Störungen gibt es aktuell noch auf der A72 Chemnitz in Richtung Hof, hier auf Höhe Pürg. Eine Tagesbaustelle auf dem linken und mittleren Fahrstreifen. Voraussichtlich noch bis 18 Uhr wird diese Baustelle aktiv sein. Da kann es immer wieder mal zu stockenden Verkehr kommen oder auch Verkehrsbehinderungen. Dort bitte vorsichtig unterwegs sein. Fuß vom Gas heißt es, denn die Vogtland-Radio-Hörer melden uns Blitzer auf der A4 hier in Richtung Dresden stehen sie. Zwischen Rüdersdorf und Gera-Langenberg. Auf der B92, Ortsausgang Plauen, Richtung Oelsnitz, gibt es teure Fotos, wenn Sie zu schnell unterwegs sind. Ebenfalls in Plauen, hier auf der Chamisso-Straße stadtauswärts. Dann ebenfalls zwischen Zwickau und Steinpleis auf der Umgehungsstraße. Auch da gibt es teure Fotos, wenn Sie zu schnell unterwegs sind. Das war noch nicht alles gewesen. Sie haben noch was entdeckt. Staus, Blitze und mehr. Das melden Sie uns bitte gerne kostenlos. Die Nummer dazu in Studios, die 0800 30 30 113 oder gerne auch per WhatsApp oder Sprachnachricht. Und die Nummer finden Sie auf vogtlandradio.de. Damit sagen wir danke vorab und wünschen eine gute Fahrt.
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2: Am Donnerstagvormittag, heute ist der 4. Juni, hinein in den Vormittag, noch bis in die Mittagspause und in der kommenden halben Stunde blicken wir mal auf die aktuelle Jobbörse im Vogtland. Ja, kleine berufliche Veränderung gefällig oder neuen Beruf entdecken, nur dann bleiben Sie dran.

0: 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Hier ist Ihr Vogtlandradio. 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Wir haben es 10 Uhr und 41 Minuten. Schön, dass Sie mit dabei sind.
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1: Wir schauen mal auf die aktuellen Temperaturen in Plauen. Derzeit bei einem bewölkten Himmel haben wir 18 Grad, in Treuen ebenfalls ein dicht bewölkter Himmel bei 16 Grad und Schleiz am Schleizer Dreieck ebenfalls auch da bewölkt. Viele Wolken am Himmel bei 15 Grad. Die Wolken werden immer mehr im Vogtland über den Mittag, Nachmittag und dann kommt über den Nachmittag auch der ein oder andere Regenschauer aus den Wolken heraus. Am Abend und in der Nacht wird das dann dichter und auch der Regen verdichtet sich bis in den frühen Freitagmorgenstunden. Blicken wir mal auf die Temperaturen heute, die Tageshöchstwerte bei 20 bis maximal 21 Grad, die Tiefstwerte in der Nacht bei 10 bis 12 Grad. Dann morgen der Freitag startet sehr, sehr bewölkt über den Vormittag bis in den Mittag und dann lassen natürlich erstmal Regenschauer deutlich nach. Über den Nachmittag lugt dann wieder ein bisschen die Sonne durch, Sonne-Wolken im Wechsel und das bleibt dann auch so bis ins Wochenende. Der Blick auf die Temperaturen morgen um die 18 Grad in der Spitze, die Tiefstwerte in der Nacht bei 12 Grad. Die weiteren Aussichten, es wird wieder etwas sommerlicher und wärmer bei 22 Grad am Wochenende. 11 Uhr haben wir's.
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2: Ich bin Doro Hedrich. Das Skiinternat in Klingenthal kann dieses Jahr richtig groß feiern. Zum einen begeht die Schule ihr 15-jähriges Bestehen, zum anderen ist das Internat vom Deutschen Olympischen Sportbund zur Eliteschule des Jahres 25 ausgezeichnet worden. Im September soll es deshalb eine Festveranstaltung geben, so Geschäftsführer Kai Laugner. Geladen sind Vertreter aus Politik, Sport und Schule sowie regionale Partner. Der geplante Umbau des Wasserturms in Syrau könnte bald eine weitere Hürde nehmen. Mit dem Thema befasst sich noch in diesem Monat der Gemeinderat. Konkret geht es um eine sogenannte Brandschutzbaulast sowie eine Dienstbarkeit.
3: Denn um überhaupt einen Bauantrag stellen zu können, muss beides im Grundbuch eingetragen werden. Hintergrund sind die angrenzenden Feuerwehrflächen. Diese müssen auch weiterhin erreichbar bleiben. Ein Unternehmer aus Syrau hatte das fast 120 Jahre alte Gebäude gekauft und will es nun zu einer Pension umbauen. Entstehen sollen zudem ein Café und eine Ausstellung. Zuletzt genutzt wurde der Wasserturm vor 30 Jahren. Seitdem verfiel das denkmalgeschützte Gebäude zusehends. Ron Tammel, Vogtlandradio.
2: Im vogtländischen Bergen soll der Glasfaserausbau weitergehen. Dazu ist heute Abend eine Informationsveranstaltung geplant. Während ein Teil des Ortes

0: bereits angeschlossen ist, fehlen der Telekom für den weiteren Ausbau aber die dafür nötigen Vorverträge. Erst die Hälfte der erforderlichen 40% liegen vor, heißt es. Auch dafür soll heute die Werbetrommel gerührt werden. Die Stadt Plauen sammelt Fragen für die Juli-Folge des Tag der Sachsen-Podcasts. Unter dem Motto "Ihr fragt, wir antworten" können Hörer ihre Fragen zur Planung einreichen, etwa zu Verkehr, Sicherheit, Vereinen, Programm oder Barrierefreiheit. Aus den Einsendungen werden rund 20 Fragen ausgewählt und in der übernächsten Ausgabe beantwortet. Den Podcast gibt es in Kompaktversion auch auf vogtlandradio.de. Das waren die Vogtlandradio-Nachrichten.
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3: Auf die Sekunde genau haben wir es, 11:03. Liebe Autofahrer, Behinderungen gibt es aktuell noch zu vermelden. Von der A72 Chemnitz in Richtung Hof hier in Höhe Pürk. Da gibt es noch die Tagesbaustelle, die blockiert aktuell den linken und auch den mittleren Fahrstreifen. Das voraussichtlich noch bis 18 Uhr. Hier muss immer wieder mit Staustockung, Verkehr gerechnet werden und auch Behinderungen. Und Behinderungen, die Vogtlandradio-Hörer melden uns Blitzer. Schauen wir mal rein, die Jasmin hat einen entdeckt. Hören wir mal rein.
4: Hallo, ich habe gerade einen Blitzer entdeckt. Hoch und runter auf dem Friedhofsberg, Chamisso-Straße. Tschüss.
3: Ja, lieben Dank, Jasmin. Hoch und runter auf der Chamisso-Straße, der Blitzer in Plauen im Stadtgebiet. Und ebenfalls wird geblitzt zwischen Zwickau und Steinpleis hier auf der Umgehungsstraße. Auch da gibt es teure Fotos, wenn Sie zu schnell unterwegs sind. Sie haben auch noch was entdeckt, Staus, Blitzer und mehr, das melden Sie uns gerne kostenlos. Die Nummer dazu ist die 0800 30 30 113 oder gerne auch per WhatsApp oder Sprachnachricht. Und die Nummer finden Sie auf vogtlandradio.de. Damit sagen wir Danke vorab und wünschen eine gute Fahrt.
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3: Am Donnerstagvormittag, heute ist der 4. Juni. Ja, die Göldstahlbrücke, die kennt natürlich jeder im Vogtland. Und was sage ich im Vogtland? Die Göldstahlbrücke ist weltweit bekannt. Aber tourismustechnisch geht's da ein bisschen, eher schleppend voran. Damit das sich jetzt ein kleines bisschen ändert, haben wir uns mal schlau gemacht, was hier geplant wird. Und sind im Gespräch mit Bürgermeister von Netschkau, Mike Purfürst. Bleiben Sie dran.

0: Daisy Ray ist das gewesen, live aus dem Jahr 98, hier ist ihr Vogtland Radio. Ja, bis zur Mittagspause haben wir noch ein kleines Stück, 11 Uhr und 12 Minuten, aber das schaffen wir auch noch gemeinsam, oder?
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1: Ja, ich wollte eigentlich nur sagen, Taylor Swift, ja, die kommt ja in wenigen Wochen tatsächlich nach Deutschland am 17.07. Kommando zurück. Fangen wir nochmal an. 1, 2, 3, wir sind bei der Pinnwand. Hier ist der Vogtlandradio, Matthias Nava am Mikrofon. Schön, dass Sie mit dabei sind und da schauen wir auch gleich rein. Und zwar wird hier was für vielleicht angehende DJs oder vielleicht auch Bands angeboten. Ja, eine PA-Anlage. Schauen wir mal ganz genau rein in das Angebot. Und zwar soll die Anlage insgesamt so rund 550 Euro kosten, Verhandlungsbasis. Und was ist damit dazu? Da sind natürlich die beiden Boxen dabei. Dann ist wahrscheinlich auch der Tieftöner dabei. Alles in allem, die Hochtöner, wenn ich das so richtig

0: ich lese bei 150 Watt und dann entsprechend gibt's auch noch ein 8-Kanal-Mischpult, Effektgeräte, Stereo-Endstufe. Und einschließlich soll es noch ein Rack auf Rollen geben, dann 2x10 Meter Kabel dazu. Also alles, was man so ein bisschen braucht für das DJ-Sein oder für eine kleine Band, ist es auch geeignet. Die ganze Geschichte ist in Reichenbach abzugeben. Wie gesagt, 550 Euro ist hier Verhandlungsbasis. Klicken Sie sich mal rein unter vogtlandradio-pinnwand.de. Weiter geht's. Es wird ein E-Bike abgegeben. Highbike heißt das Teil. Tracking X Duro, ja, ist in einem sehr guten Zustand. Hier wird gesagt, nur rund 1000 Kilometer ist das Gerät gefahren. Motor ist hier von Bosch Performance Line, Akku Powerpack 400. Nur zur Abholung in Mühlleiten. Das Gerät, also das Fahrrad, das E-Bike, hier ist ein verhandlungsbarer Preis von 700 Euro anberaumt. Und last but not least, es wird gesucht, ein Elektrorollstuhl, und zwar für die Zeit nach einer Knie-OP. Hier soll bitte alles angeboten werden. Das Gerät wird gesucht in Falkenstein und auch das werden wir jetzt natürlich gleich für Sie mit freistellen. Ja, wieder so einiges dabei in der Pinnwand, pickepacke voll. Da haben wir auch noch zum Beispiel ein Gartengrundstück, dann haben wir ein Schulranzenset, Delfin-Design wird ebenfalls noch abgegeben. Jugendzeitschriften der Jahre 96, 97, also was für die Sammlerherzen. Und wer noch braucht, zum Beispiel 4, ja, sehr, sehr neuwertige Michelin-Sommerreifen. Alles das zu finden in unserer Vogtlandradio-Pinnwand. Klicken Sie sich mal rein unter www.vogtlandradio.de.
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9: Ja, heute Mittag und Nachmittag auf jeden Fall den Regenschirm vielleicht irgendwie bei der Hand haben, ja, parat. Weil die Wolken, die kommen immer mehr ins Vogtland gezogen, Temperaturen dann so um die 20 bis 21 Grad. Ein relativ kräftiger Wind weht uns auch noch um die Nase. Und dann kommen wir jetzt zum Regenschirm, wo er gebraucht wird. Ja klar, wenn es schauert. Und da muss gebietsweise immer mal wieder mit kurzen Schauern zu rechnen sein. Das bleibt uns dann über den ganzen Nachmittag erhalten. Über den Abend und die Nacht kommen dann wieder mehr Wolken ins Vogtland gezogen. In der zweiten Nachthälfte sind dann die Schauer auch länger anhaltend, also kräftiger Regen dann auch in der Nacht. Das bei Temperaturen von 10 bis 12 Grad. Der Blick auf den morgigen Freitag. Ja, wir starten in die frühen Morgenstunden und Vormittag mit vielen grauen Wolken. Aus denen gibt es immer mal wieder Regen und Schauer. Das bei 18 bis maximal 20 Grad. Erst am Nachmittag lassen dann Schauer deutlich nach. Sonne und Wolken wechseln sich ab. Es bleibt leicht windig auf jeden Fall auch noch morgen. Und der Samstag dann auch durchweg trocken. Sonne, Wolken im Wechsel bei 22 Grad. Wir haben es 11.30 Uhr, 11:30.
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10: Ich bin Doro Hedrich. Das Skiinternat in Klingenthal kann dieses Jahr richtig groß feiern. Zum einen begeht die Schule ihr 15-jähriges Bestehen. Zum anderen ist das Internat vom Deutschen Olympischen Sportbund zur Eliteschule des Jahres 25 ausgezeichnet worden. Der geplante Umbau des Wasserturms in Syrau könnte bald eine weitere Hürde nehmen. Mit dem Thema befasst sich noch in diesem Monat der Gemeinderat. Konkret geht es um eine sogenannte Brandschutzbaulast sowie eine Dienstbarkeit. Und die Stadt Plauen sammelt Fragen für die Juli-Folge des Tag der Sachsen-Podcasts. Unter dem Motto, ihr fragt, wir antworten, können Hörer ihre Fragen zur Planung einreichen. Soweit Vogtlandradio kompakt.
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9: Ja, lieber Autofahrer, in wenigen Sekunden haben wir es. 11:32. Behinderung gibt es immer noch zu vermelden von der A72 Chemnitz Richtung Hof, Höhe Pörk, hier die Tagesbaustelle. Auf dem linken und mittleren Fahrstreifen

0: hier immer mal wieder gesperrt und da muss immer mit Stau und stockenden Verkehr gerechnet werden. Und geblitzt wird aktuell nicht allzu viel, allerdings auf der A4. Da wurde ein Blitzer entdeckt. Die Vogtland-Radiohörer melden uns Blitzer und zwar Richtung Chemnitz. Zwischen Rüdersdorf und Gera Langenberg stehen sie und im Stadtgebiet Plauen. Auch da wird noch geblitzt auf der Chamisso-Straße. Auch da heißt es Fuß vom Gas. Sonst gibt's teure und schlecht zu erkennende Fotos, ne? Staus und Blitzer, immer gerne her damit. Das melden Sie uns gerne kostenlos ins Studio 0800 30 30 113 oder gerne auch per WhatsApp oder Sprachnachricht. Die Nummer finden Sie auf vogtlandradio.de. Wir sagen danke vorab und wünschen eine gute Fahrt.
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0: Der Donnerstagvormittag, fast schon Mittag, ab 12 Uhr können wir ja sagen, Mittag. Ja, also noch eine halbe Stunde, ja, kriegen wir durch, ne? Dann machen wir Mittagspause. Machen wir ein bisschen Schwung hier mit Status Quo 77, Schon ein bisschen Vollgas gehabt? Na dann, auf geht's.

0: The Lumix, The Passengers. Hier ist die Vogtland Radio. 11 Uhr und 39 Minuten. Schön, dass Sie mit dabei sind.
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0: Genau so ist es. Give it to me. Musik von Madonna. Sie ist ja musikalisch tatsächlich wie ein Chamäleon unterwegs. Ne? Sie kann irgendwie alles. Ne? Sie kann Ballade, sie kann ein bisschen aktuell Club und sie kann auch ganz, ganz ruhige Töne. Ja. Madonna aus dem Jahr 2008. Give it to me hier in ihrem Vogtlandradio. Wir haben es 11 Uhr und 44 Minuten. Kommen wir zu einem Thema, was ich anfangs der Stunde schon so ein bisschen angeteasert habe. Die Göldstahlbrücke bekommt ein neues Touristenkonzept. Verpasst, so spektakulär die Brücke auch ist, lud sie bisher nicht unbedingt zum Verweilen ein. Das soll sich jetzt ändern. Netschkaus Bürgermeister Mike Pohfürst verrät, was alles geplant ist.
1: Ja, jetzt ist eigentlich mal das geplant, wo wir schon Jahre drüber reden. Wir brauchen ein Besucherzentrum, ganz Jahr aus Gastro, ganz Jahr aus Toiletten logischerweise. Wir wollen einen zusätzlichen Erlebniswert schaffen für Jung und Alt, also von 0 bis 99. Das geht beim Spielplatz los, geht über Veranstaltungsräumlichkeiten bis hin zum Veranstaltungsgelände außen und wollen natürlich unsere Brücke, unsere wunderschöne, größte Ziegelsteinbrücke der Welt in Szene setzen, damit der Gast daher kommt, die auch wirklich erleben kann. Ob auf einem Wanderweg oder Zipline, all das wollen wir eigentlich anbieten.
0: Ja, also da ist so einiges geplant. Die Zipline übrigens wird eine der Hauptattraktionen sein. An einem gespannten Stahlseil sollen die Besucher mit einer Geschwindigkeit von bis zu 70 km/h durch den unteren Torbogen fliegen können. Die zahlreichen neuen Attraktionen sollen auch den Tourismus ankurbeln. Nicht nur an der Brücke, sondern auch im ganzen Vogtland. Reichenbachs Oberbürgermeister Henry Ruß weiß mehr.
2: Heute ist es ja so, dass das Umfeld ja nicht so ist, dass man gerne verweilt. Man macht ein Bild und dann ist man wieder fort. Man sucht vergeblich eine Toilette. Schlimmstenfalls ist noch nicht mal der Imbiss geöffnet. Und all das wollen wir ändern, damit wir die Besucher hier halten und, das möchte ich auch dazu sagen, als gewissermaßen Ankerpunkt auch weiter im Vogtland verteilt. Dass der geneigte Besucher nicht nur hier die Brücke sieht, vielleicht mal hier ein Stückchen Kuchen isst, ein Souvenir kauft, sondern dass da vielleicht auch alles schwärmt im Vogtland und andere schöne Ecken im Vogtland kennenlernt.
0: Wohl wahr, wohl wahr. Die Kosten für das Ganze sollen rund 30 Millionen Euro beinhalten. 75%, also rund 2,25 Millionen Euro, soll über eine Förderprogrammmaßnahme finanziert werden. Den Rest müssen die Kommunen aus eigener Tasche zahlen. Bis 2031 soll das Tourismuskonzept

0: umgesetzt sein. Thomas Hennig, der Landrat und Vorsitzender des Tourismusverbandes Vogtland, zeigt sich optimistisch.
1: Also für den Vogtland ist es ein Meilenstein und auch hier für die Region das nördliche Vogtland, die Gölzschollbrücke als größte Ziegelsteinbrücke mit, ich sag mal, um die 30 Millionen Invest, wenn das umgesetzt wird, wovon ich sehr, sehr positiv davon ausgehe, also sehr, sehr, sehr gut vorbereitet worden, wenn die Fördermittel fließen, dann haben wir hier einen Mehrwert, eine Wertschöpfung, die hier entstehen wird, wo auch viele im Umfeld hier noch sehr, sehr viel davon profitieren werden und natürlich

0: es erstmal, sich um die zahlreichen Genehmigungen zu bemühen, die ein Projekt dieser Größe nun mal mit sich bringen. Läuft alles nach Plan, könnten die Bauarbeiten schon 2028 beginnen. Und wir vom Vogtlandradio bleiben natürlich für Sie dran.
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1: Ja, heute über den Mittag und Nachmittag muss auf jeden Fall für das gesamte Vogtland immer wieder mit kräftigen Schauern zu rechnen sein. Hier und da blinzelt mal die Sonne durch, aber das ist dann eher weniger. Ein kräftiger Wind noch um die Nase und der Abend und die Nacht auch da vielfach bewölkt mit Regenschauer. Die Temperaturen heute in der Spitze um die 21 Grad, die Tiefstwerte in der Nacht um die 12 Grad. Die weiteren Aussichten, auch der Freitag startet schon mal mit vielen Wolken und Regenschauern in den Vormittag, Mittag. Erst am Nachmittag lassen dann Schauer deutlich nach, Sonne und Wolken wechseln sich ab und das bei Temperaturen von 18 bis 20 Grad. Die weiteren Aussichten der Samstag. Sonne, Wolken und es bleibt weitestgehend trocken. Bis zu 22 Grad. 12 Uhr haben wir's.
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2: Ich bin Doro Hedrich. Zu einer wilden Verfolgungsjagd ist es in der Nacht in der Nähe von Oelsnitz gekommen. Zunächst wollte die Polizei einen auf der A72 fahrenden Wagen kontrollieren. Dazu sollte das Fahrzeug auf den Rasthof Vogtland Süd geleitet werden.
3: Dort gab der Fahrer jedoch Gas und flüchtete. Über Nebenstraßen ging es dann bis zum Gewerbegebiet in Teiltitz. Hier beendete ein Stein am Ende einer Sackgasse das Treiben. Der 20-Jährige versuchte danach noch zu Fuß zu türmen, weit kam er aber nicht. Der Grund für die Flucht war übrigens schnell klar. Der junge Mann hatte keinen Führerschein und stand offenbar auch unter Drogen. Ron Tamme, Vogtlandradio.
2: Das Skiinternat in Klingenthal kann dieses Jahr richtig groß feiern. Zum einen begeht die Schule ihr 15-jähriges Bestehen. Zum anderen ist das Internat vom Deutschen Olympischen Sportbund zur Eliteschule des Jahres 25 ausgezeichnet worden. Im September soll es deshalb eine Festveranstaltung geben, so Geschäftsführer Kai Laugner. Geladen sind Vertreter aus Politik, Sport und Schule sowie regionale Partner. Die Stadt Plauen sammelt Fragen für die Juli-Folge des Tag der Sachsen-Podcasts. Unter dem Motto, ihr fragt, wir antworten, können Hörer ihre Fragen zur Planung einreichen. Etwa zu Verkehr, Sicherheit, Vereinen, Programm oder Barrierefreiheit. Aus den Einsendungen werden rund 20 Fragen ausgewählt und in der übernächsten Ausgabe beantwortet. Den Podcast gibt es in Kompaktversion auch auf vogtlandradio.de. Die Greizer Bundesliga-Ringer können auch in der kommenden Saison auf ein erfolgreiches Eigengewächs zählen. Lukas Kahnt hat jetzt seinen Vertrag verlängert. Der 27-Jährige ist zweifacher deutscher Meister und EM-Elfter von 25. Schon an diesem Wochenende hat er seinen nächsten Auftritt. Er ist einer der neuen RSV-Athleten, die ab heute bei den deutschen Meisterschaften im bayerischen Elsenfeld auf die Matte gehen. Zu den Teilnehmern gehören unter anderem auch Moritz Langer, Lukas Gansi und Gunnar Frisch. Das waren die Vogtland-Radio-Nachrichten.
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1: Ja, wir haben 12 Uhr und 2 Minuten, liebe Autofahrer. Da ist nicht allzu viel los. Wir haben allerdings noch Behinderungen an der Tagesbaustelle und zwar zwischen Chemnitz und Hof hier auf Höhe Pirk und das noch bis voraussichtlich 18 Uhr. Gesperrt wird hier der linke und auch der mittlere Fahrstreifen. Also hier muss immer wieder mit Behinderungen gerechnet werden. Und die Vogtland-Radio-Hörer melden uns Blitzer. Wurde einer entdeckt und zwar in Zwickau, ja, zwischen Ebersbrunn und Werdau am Abzweig Lichtentanne. Ja, also da auf Fuß vom Gas, sonst wird's teuer. Sie haben auch noch was entdeckt. Staus, Blitzer und mehr, das melden Sie uns gerne kostenlos. 0800 30 30 113 oder gerne auch per WhatsApp oder Sprachnachricht. Und die Nummer finden Sie auf vogtlandradio.de. Wir sagen danke vorab und wünschen eine gute Fahrt.
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1: Mit Matthias Nava am Mikrofon, 12 und 3 Minuten. Ja, liebe Damen aus Reichenbach, Sie waren heute Morgen eventuell irgendwo auf der Alleestraße in Plauen unterwegs und vermissen jetzt was. Bleiben Sie unbedingt dran, ja? Nach 2 Titeln verrate ich Ihnen, warum jetzt so eine etwas seltsame Ankündigung kam. Ja, es wurde nämlich was gefunden, zum Glück. Bleiben Sie dran.

0: Crazy Little Thing. Call it love. 1980 ist das gewesen hier von Queen. Großer Klassiker. Wir haben 12:09. Hier ist Ihr Vogtlandradio. Und jetzt bitte um ganz, ganz große Aufmerksamkeit. Denn heute Vormittag auf der Alleestraße in Plauen, direkt vom Autohaus Feudel, ist eine Geldbörse gefunden worden. Das ist jetzt auch keine Scherzmeldung, sondern tatsächlich ganz großer Ernst. Das braune, vermutlicherweise auch Damenportemonnaie lag mitten auf der Straße und muss wohl einer Frau aus Reichenbach gehören. Oder stammen wenigstens die Besitzerin. Die ehrliche Finderin, die hat nämlich löblicherweise bei uns angerufen und hofft jetzt nun, dass sich die Frau meldet. Ja? Also jetzt unbedingt mal nachfragen, nachhören, wer hat denn darüber gesprochen? Mensch, Geldbörse ist verloren, ach voll doof die Nummer. Ja? Und vielleicht einfach mal weitersagen oder vielleicht sind sie es ja auch selbst und erkennen sich jetzt. Ja? Sie können sich sehr, sehr gerne bei uns melden über die 03741 nochmal 572367. Ich wiederhole es nochmal: 03741 572367. Und wir würden dann den Kontakt herstellen. Übrigens, es ist natürlich nicht sehr sinnvoll, wenn ein Mann zur Damenportemonnaie anruft. Ne? Also, eine Dame sollte wahrscheinlich am Telefon sein. Und dann findet vielleicht das Portemonnaie wieder seine Besitzerin.
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1: Ja, damit haben wir es 12 und 14 Minuten. Die Christine hat uns geschrieben, und zwar in Reichenbach betrifft die Friedensstraße Höhe Schett-Tankstelle. Vorsicht, hier hat es einen Verkehrsunfall gegeben. In diesem Bereich bitte hört vorsichtig fahren. Ich wiederhole es nochmal. Reichenbach, die Friedensstraße Höhe Schett-Tankstelle. Da hat uns die Christine einen Verkehrsunfall gemeldet. Das aktuelle Verkehrs-Update gibt es natürlich wieder zur vollen unserer halben Stunde. Und danke an die Christine fürs Weitersagen.

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11: Ja, das Wetter, das können wir jetzt eigentlich ein bisschen kurz machen. Machen wir auch, weil gleich gibt's ja unseren Wetterexperten, den Stefan Bender, im Gespräch. Aber blicken wir trotzdem schnell auf die Temperaturen. Bei 21 Grad wird sich einpendeln, ein kräftiger Wind, hier und da immer mal wieder Schauer. Die Tiefstwerte in der Nacht bei vielen Wolken um die 12 Grad. Morgen um die 18 bis 20 Grad. Über den Vormittag Schauer und dann erst über den Mittag, Nachmittag lassen Schauer deutlich nach. Sonne und Wolken wechseln sich ab. Die Tiefstwerte bei 12 Grad und die Nacht bleibt trocken. 12.30 Uhr haben wir es, 12:30.
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12: Ich bin Doro Hedrich. Zu einer wilden Verfolgungsjagd ist es in der Nacht in der Nähe von Oelsnitz gekommen. Zunächst wollte die Polizei einen auf der A72 fahrenden Wagen kontrollieren. Dazu sollte das Auto auf den Rasthof Vogtland Süd geleitet werden. Der Fahrer aber gab Gas und fuhr bis Thaltitz. Das Skiinternat in Klingenthal kann dieses Jahr richtig groß feiern. Zum einen begeht die Schule ihr 15-jähriges Bestehen. Zum anderen ist das Internat vom Deutschen Olympischen Sportbund zur Eliteschule des Jahres ausgezeichnet worden. Und die Greizer Bundesliga-Ringer können auch in der kommenden Saison auf ein erfolgreiches Eigengewächs zählen. Lukas Kahnt hat jetzt seinen Vertrag verlängert. Der 27-Jährige ist zweifacher deutscher Meister und EM-Elfter von 2025. Soweit Vogtlandradio kompakt.
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11: 12:31 Minuten, liebe Autofahrerbehinderung gibt es immer noch zu vermelden von der A72 Chemnitz Richtung Hof, Höhe Pürk. Hier die Tagesbaustelle. Der linke und mittlere Fahrstreifen ist hier gesperrt und das voraussichtlich noch bis 18 Uhr. Dort kann es immer wieder zu Stau und stockendem Verkehr kommen, also da vorsichtig unterwegs sein. Und die Vogtlandradio-Hörer melden uns Blitzer, haben sie einen ganz brandneu entdeckt. Und zwar hier in Gera, in der Straße des Bergmanns. Stadteinwärts wird geblitzt und noch ein Blitzer wurde entdeckt und zwar zwischen Ebersbrunn und Werdau. Hier am Abzweig Lichtentanne stehen sie und machen teure Fotos, wenn sie zu schnell unterwegs sind. Staus, Blitzer und mehr, das melden Sie uns gerne kostenlos in Studio 0800 30 30 113 oder gerne auch per WhatsApp oder Sprachnachricht. Die Nummer finden Sie auf vogtlandradio.de. Damit sagen wir Danke vorab und wünschen eine gute Fahrt.
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11: Ja, ganz genau, am Donnerstagmittag, heute ist der 4. Juni und jetzt gucken wir mal zum Film und Fernsehen. Um genauer zu sein, zu den bösen Jungs. Na, hier ist Musik von Inner Circle, die Bad

0: Grant, Baby, Baby. 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
2: Die schönste Mittagszeit, kurz vor dreiviertel zwölf haben wir, 12.44 Uhr, hier ist Ihr Vogtlandradio. Und wir blicken natürlich mal auf das Wetter, und das mache ich nicht alleine, sondern bei mir im Studio, unser Vogtlandradio-Wetterexperte Stefan Bender. Stefan, grüß dich.
3: Hi, grüß dich Matthias.
2: So, lieber Stefan, mein Rasenmäher, ja, wenn wir jetzt mal so anfangen wollen, der hat schon ein bisschen gestreikt. Der hat gesagt, nee, ich will nicht, ich gehe kaputt, ich habe keinen Bock mehr, ständig Rasen zu mähen, ja. Und jetzt kommst du. Wird er weiterhin streiken oder kriege ich ihn wieder dahin, dass er weitermäht?
3: Also wenn ich dem Rasenmäher jetzt so einen Geheimtipp geben würde, würde ich sagen, lass es. Nee, lass dich bloß nicht dazu drängen, von diesem Matthias hier über diesen nassen Rasen heute Nachmittag zu fahren. Nee, bringt nichts. Es kommen einige, es ist nicht viel, ja, was da runterkommt, aber für ein Rasenmäher geht das nicht. Du weißt, es gibt das Klumpt und Matsch dann so.
2: Ja,
3: und,
2: ja das verstehe ich.
3: Ja, nee. Das macht keinen Spaß.
2: Dir
3: macht es übrigens dann auch keinen Spaß, weil es ist tatsächlich so, dass die Wolken allmählich dichter werden. Es gibt ein paar Tropfen, aber sie kommen halt runter. Die machen das Ganze nass. Die Temperatur ist ganz angenehm, so 14 bis 18 Grad im Moment die Temperaturspanne. Und nachher im Elstergebirge die 17 und wir schaffen an der Saale, an der Weißen Elster, an der Zwickauer-Mulde so 22 Grad.
2: Ja, ich hatte das ja eher so auf den Rasenwachstum bezogen, ne?
3: Okay.
2: Das schießt ja. Das ist ja irre.
3: Ja, das ist irre, du sagst es ja. Der Rasen wächst wie Sau. Das schon. Das geht voll nach oben. Und wir können ihn ja nicht mähen. Wenn du heute Nacht auch noch ein paar schaust. Vielleicht kommt auch mal Gewitter dazu, aber das gefällt dem Rasen.
2: Okay. Gutes Stichwort, heute Nacht. Wie sieht's denn da aus?
3: Ja, es regnet ab und zu. Nicht viel, aber ab und zu. Kurz vor Mitternacht besteht eben dieses kurzes Risiko, dass ein Gewitter dabei ist. Aber dann alles gut, nur ein bisschen Regen. Temperaturen morgen früh sind zwischen 8 und 11 Grad.
2: Ja, Wochenende ist ja für einige weit weg, für andere quasi schon vor der Haustür. Freitag ist so ein Ding, wo man sich entscheiden kann, was es ist. Lass uns mal da hinschauen.
3: Ja, viele müssen ja Freitag vor allem vormittags noch arbeiten und das ist okay, weil da ist der Himmel grau, da ist es zeitweise nass. Und dann Freitagnachmittag wird es Zeit, dass man die Freizeitplanung ansetzt. Mhm. Da kommt tatsächlich ein bisschen die Sonne durch, bei maximal 20 Grad. Also wir kriegen keine Hitzewelle erstmal, das hast du jetzt schon gemerkt. Dieser Sommer bleibt so im Feld-, Wald- und Wiesenmodus jetzt.
2: Zwei Sätze, vielleicht noch ein kleines Ausblickchen, sage ich jetzt mal Richtung Samstag, Sonntag. Wollen wir ja mal gerne wissen.
3: Samstag trocken bis etwa 22 Uhr, in der Nacht zum Sonntag ein bisschen Regen. Die Regenwolken sind anständig, am Sonntag tagsüber ziehen sie weg, aber es bleibt frisch, maximal so 17, 18 Grad am Sonntag.
2: Ja, klingt nach Frühling, so wie er sich eigentlich gehört, ne?
3: Ja,
2: zu Beginn des Junis, sagt unser Wetterexperte, der Stefan Bender. Stefan, wir hören dich morgen früh wieder, ja?
3: Ja, bis dahin.
2: Bis dahin. Tschüss. Ciao.

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1: Tja, wir haben es ja vorhin gerade von unserem Wetterexperten, dem Stefan Bender, gehört. Ja, der Regen, der wird uns noch ein bisschen erhalten bleiben. Erst am Wochenende lassen die Schauer dann deutlich nach. Aber eins nach dem anderen, heute der Blick nochmal auf die aktuellen Temperaturen in der Tagesspitze um die 21 Grad. Viele Wolken werden im Vogtland unterwegs sein und am Abend in der Nacht bringen die immer wieder kurze Schauer mit ins Wettergeschehen hinein. Die Tiefstwerte dann in der Nacht bei um die 12 Grad. Die weiteren Aussichten: der Freitag startet mit vielen Wolken und auch immer wieder kurzen Schauern. Temperaturen in der Tagesspitze um die 18 bis 20 Grad und erst ab Mittag, Nachmittag lassen dann Regenschauer deutlich nach, Sonne und Wolken kommen ins Spiel und dann Temperaturen bis zu 22 Grad sind am Samstag zu erwarten und es bleibt weitestgehend trocken. Wir haben es 13 Uhr.
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2: Ich bin Doro Hedrich. Eine Zipline, ein Besucherzentrum und ein Aussichtspunkt. Das Gelände rund um die Göltschtalbrücke soll deutlich hübscher und attraktiver für Touristen werden. Aktuell müssen Genehmigungen für das 30-Millionen-Euro-Projekt eingeholt werden. Es wird mit einer 75-prozentigen Förderung gerechnet. Läuft alles nach Plan, könnten die Bauarbeiten 2028 starten. Landrat Thomas Hennig.
3: Also für den Vogtland ist es ein Meilenstein und auch hier für die Region das nördliche Vogtland, die Göltschtalbrücke als größte Ziegelsteinbrücke mit, ich sag mal, um die 30 Millionen Invest, wenn das umgesetzt wird, wovon ich sehr, sehr positiv davon ausgehe, also sehr, sehr, sehr gut vorbereitet worden. Wenn die Fördermittel fließen, dann haben wir einen Mehrwert, eine Wertschöpfung, die hier entstehen wird, wo auch viele im Umfeld hier noch sehr, sehr viel davon profitieren werden und natürlich hier ein Highlight für die Region als Alleinstellungsmerkmal der größten Ziegelsteinbrücke der Welt.
2: Zu einer wilden Verfolgungsjagd ist es in der Nacht in der Nähe von Oelsnitz gekommen. Zunächst wollte die Polizei einen auf der A72 fahrenden Wagen kontrollieren. Dazu sollte das Fahrzeug auf den Rasthof Vogtland Süd geleitet werden.
4: Dort gab der Fahrer jedoch Gas und flüchtete. Über Nebenstraßen ging es dann bis zum Gewerbegebiet in Teiltitz. Hier beendete ein Stein am Ende einer Sackgasse das Treiben. Der 20-Jährige versuchte danach noch zu Fuß zu türmen, weit kam er aber nicht. Der Grund für die Flucht war übrigens schnell klar. Der junge Mann hatte keinen Führerschein und stand offenbar auch unter Drogen. Ron Tamme, Vogtlandradio.
2: Das Ski-Internat in Klingenthal kann dieses Jahr richtig groß feiern. Zum einen begeht die Schule ihr 15-jähriges Bestehen, zum anderen ist das Internat vom Deutschen Olympischen Sportbund zur Elite-Schule des Jahres 25 ausgezeichnet worden. Im September soll es deshalb eine Festveranstaltung geben, so Geschäftsführer Kai Laugner. Geladen sind Vertreter aus Politik, Sport und Schule sowie regionale Partner. Die Greizer Bundesliga-Ringer können auch in der kommenden Saison auf ein erfolgreiches Eigengewächs zählen. Lukas Kahnt hat jetzt seinen Vertrag verlängert. Der 27-Jährige ist zweifacher deutscher Meister und EM-Elfter von 2025. Schon an diesem Wochenende hat er seinen nächsten Auftritt. Er ist einer der neuen RSV-Athleten, die ab heute bei den deutschen Meisterschaften im bayerischen Elsenfeld auf die Matte gehen. Das waren die Vogtlandradio-Nachrichten.
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0: Nachrichten. 13:03, lieber Autofahrer. Ja, Donnerstag, Mittagszeit und da ist nicht allzu viel los. Allerdings auf der A72. Da weisen wir immer gerne wieder darauf hin, noch bis 18 Uhr die Tagesbaustelle auf der linke und der mittlere Fahrstreifen ist hier aktuell gesperrt. Es kann immer wieder zu Stau und stockendem Verkehr kommen. Ja, bitte dort in diesem Bereich erhöht vorsichtig unterwegs sein. Und die Vogtland-Radiohörer melden uns, Blitzer ist einer entdeckt worden in Gera im Stadtgebiet. Hier Straße des Bergmanns. Statt einwärts stehen sie und machen teure Fotos und last but not least stehen sie in Ebersbrunn Richtung Werdau am Abzweig Lichtentanne. Auch da gibt es teure Fotos, wenn sie zu schnell unterwegs sind. Dann schauen wir noch mal ganz schnell in unserer WhatsApp-Box. Jawohl, und da hat der Holger hat uns nämlich hier geschrieben aus Auerbach. Auf der Schulstraße steht da, ein Blitzer, den hat er entdeckt oder es wird gelasert, so ist besser. Und zwar hier ist eine 30er-Zone, also Fuß vom Gas, das sagt auf jeden Fall der Holger. Dankeschön, Holger, fürs Weitersagen und eine gute Weiterfahrt. Sie haben auch noch was entdeckt, Staus, Blitzer und mehr, das melden Sie uns gerne kostenlos unter 0800 30 30 113 oder auch per WhatsApp oder Sprachnachricht und die Nummer finden Sie auf vogtlandradio.de. Damit sagen wir Danke vorab und wünschen eine gute Fahrt.
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0: Ja, 13:04. Sie merken es, wenn dann manchmal so ein bisschen der Faule kommt, ne, kommt natürlich auch die Heimat durch, das ist klar. Ja, wir sind halt, wie wir sind, ne, hier im Vogtland, so sieht's aus. Mein Name ist Matthias Nave, hinein in die nächstkommende Stunde. Ja, die Mittagspause ist vorbei. Ja, na dann, auf geht's, kommen Sie. Kriegen wir auch noch hin, ne, bis 16 Uhr geht los.

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0: Und ich sage Ihnen die Zeit: 13 Uhr und 16 Minuten.
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3: Ich bin Ron Tanne. Der Versorgungsdruck auf die öffentlichen Apotheken auch im Vogtland nimmt weiter zu. Denn inzwischen werden sachsenweit von ihnen deutlich mehr Menschen betreut als noch vor 10 Jahren. Laut Statistischem Landesamt hatte jede Apotheke damals im Schnitt etwas mehr als 4.100 Kunden. Heute sind es gut 500 mehr. Zeitgleich ging die Zahl der Einrichtungen um 124 auf nun landesweit knapp 900 zurück. Dennoch ist die Zahl der Apotheker gestiegen, allein im Jahr 2024 um 3%. Auch regional sind die Unterschiede größer geworden. So versorgt jede Apotheke in den großen Städten wie Dresden, Leipzig oder Chemnitz deutlich mehr Menschen als in den ländlichen Bereichen des Freistaats.
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8: Naja, es ist doch recht angenehm, ne? Bei Temperaturen so um die 20 Grad. Aber trotzdem, die Wolken lassen nicht darüber hinwegtäuschen, dass Sie auf jeden Fall den Regenschirm nicht vergessen sollten, wenn Sie heute Nachmittag draußen unterwegs sind. Immer wieder kurze Schauer und mehr Wolken dann über den Nachmittag. Für das gesamte Vogtland auch der Abend und die Nacht präsentiert sich dann vielfach dicht bewölkt und immer wieder kurze Schauer, die Tiefstwerte bei 12 Grad. Der Wert, die weiteren Aussichten auf den morgigen Freitag. Wir starten rein in den Tag mit vielen Wolken bei 18 Grad. Dann über den Nachmittag kommt dann hier und da immer mal wieder kurz die Sonne auch mit zum Vorschein. Das Quecksilber steigt dann auf um die 20 Grad. Ein leichter Wind weht uns auch noch um die Nase. Trocken wird es dann erst wieder am Samstag mit Sonne und Wolken im Wechsel und das bei 22 Grad. Wir haben es 13.30 Uhr, 13:30.
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9: Ich bin Doro Hedrich. Eine Zipline, ein Besucherzentrum und ein Aussichtspunkt. Das Gelände rund um die Göltschtalbrücke soll deutlich hübscher und attraktiver für Touristen werden. Aktuell müssen Genehmigungen für das 30 Millionen Euro Projekt eingeholt werden. Zu einer wilden Verfolgungsjagd ist es in der Nacht in der Nähe von Oelsnitz gekommen. Zunächst wollte die Polizei einen auf der A72 fahrenden Wagen kontrollieren. Dazu sollte das Auto auf den Rasthof Vogtland Süd geleitet werden. Der Fahrer aber gab Gas und raste bis Thaltitz. Die Greizer Bundesliga-Ringer können auch in der kommenden Saison auf ein erfolgreiches Eigengewächs zählen. Lukas Kahnt hat jetzt seinen Vertrag verlängert. Soweit Vogtlandradio kompakt.
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8: Damit haben wir es 13.32 Minuten. Eine Tagesbaustelle stört den Verkehr immer noch auf der A72 Chemnitz Richtung Hof, noch voraussichtlich bis 18 Uhr. Der linke und der mittlere Fahrstreifen sind hier gesperrt. Also da heißt es auch Fuß vom Gas. Dann Fuß vom Gas, gutes Stichwort, denn die Vogtlandradio-Hörer melden uns Blitzer. Der Max hat in Auerbach, und zwar an der Polizei in der 30er-Zone, da wird gelasert. Das hat der Max entdeckt. Dankeschön fürs Weitersagen. Eine gute Weiterfahrt in Plauen in der Karlstraße. Da stehen sie nämlich auch an der Ecke Bärenstraße. Den Blitzer hat der Peter entdeckt. Peter, danke schön fürs Weitersagen. Ebenfalls wird geblitzt im Stadtgebiet Gera, hier auf der Straße des Bergmanns, statt einwärts. Und last but not least wird geblitzt noch Ebersbrunn in Richtung Werdau. Und zwar am Abzweig Lichtentanne. Auch da gibt es teure Fotos, wenn Sie zu schnell unterwegs sind. Das war noch nicht alles, dann immer gerne her damit. Staus, Blitzer und mehr, das melden Sie uns bitte kostenlos. Und 0800 30 30 113 oder per WhatsApp. Die Nummer finden Sie auf vogtlandradio.de. Damit sagen wir Danke vorab und wünschen eine gute

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1: Am Mikrofon begrüßt Sie Matthias Nawe. Schön, dass Sie mit dabei sind. Kurz nach halb zwei haben wir es, 13.33 Uhr.

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1: Owner of a Lonely Heart von Yes. Trevor Horn gehört zu den Musikproduzenten, die die Popmusik der 1980er Jahre entscheidend mitprägten. Bevor Trevor Horn als Produzent im Hintergrund verschwand, hatte er mit seiner Band The Buckets und Video Kid the Radio Star einen veritablen Hit an der Schwelle zu den 1980ern abgeliefert. Dann überließ er auf Anraten seiner Frau Jill die Bühne anderen. Er verhalf in den folgenden Jahren vielen anderen wichtigen britischen Bands und Musikern zu ihrem Sound, darunter ABC, Frankie Goes to Hollywood, Grace Jones, die Pet Shop Boys, Mike Oldfield oder die Simple Minds. Eine der schwierigsten Aufgaben, die Trevor Horn Anfang der 1980er Jahre zu bewältigen hatte, war sicherlich der Band Yes als Produzent zu einer neuen Sound-Identität zu verhelfen. Die Band, die in den frühen 1970er Jahren mit ihrem Art- und Bombast-Rock große Erfolge gefeiert hatte, hatte sich am Ende der 1970er Jahre, als in der Pop- und Rockmusik ein neues musikalisches Zeitalter anbrach, selbst überlebt. Der Umschwung gelang durch viel Überzeugungsarbeit, modernste Technik und einen Sample. Samples sind kurze digitale Ausschnitte aus anderen Aufnahmen, die damit universell verfügbar und veränderbar werden. Owner of a Lonely Heart ist einer der ersten Songs überhaupt, bei dem ein Sample zum Einsatz kam. Das verwendete Sample ist nur ein Fitzelchen aus der Aufnahme Cool Is Back von der amerikanischen Band Funk Inc. aus dem Jahr 1971. Auch bei dem Gitarrensolo wurde in die technische Trickkiste gegriffen. Das schneidende, wie eine Kreissäge ins Mark fahrende Solo wurde mit Hilfe eines Harmonizers eingespielt.
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1: Sonne, Wolken und ein kräftiger Wind, der weht uns heute noch auch über den Nachmittag ums Nächste. Na, und die Temperaturen so um die 20, maximal 21 Grad dann aus den Wolken. Ja, da gibt es dann auch immer mal wieder den einen oder anderen Schauer raus. Auch der Abend und die Nacht präsentiert sich dann vielfach bewölkt fürs gesamte Vogtland. Und auch in der zweiten Nachthälfte dann werden die Schauer etwas kräftiger. Tiefstwerte dann so bei 10 bis 12 Grad. Morgen zum Freitag, ja, da starten wir mit vielen Wolken. Auch da gibt es immer wieder Schauer raus bei 18 Grad. Dann im weiteren Verlauf lassen dann Schauertätigkeit deutlich nach. Erst Nachmittag, dann ist mal hier und da die Sonne zu blicken. Ja, können wir gucken. Und die Regenschauer lassen auch nach, das dann bei 20 Grad. Die weiteren Aussichten: der Samstag bleibt dann gut trocken über den Tag. Sonne und Wolken im Wechsel bei 22 Grad. Wir haben es 14 Uhr.
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2: Ich bin Doro Hedrich. Eine Zipline, ein Besucherzentrum und ein Aussichtspunkt. Das Gelände rund um die Gölschtalbrücke soll deutlich hübscher und attraktiver für Touristen werden. Aktuell müssen Genehmigungen für das 30-Millionen-Euro-Projekt eingeholt werden. Es wird mit einer 75-prozentigen Förderung gerechnet. Der Wunsch ist, dass 2031 alles fertig ist, so Netschkos Bürgermeister Mike Purfürst.
3: Wir wollen es gerne versuchen zu beschleunigen. Es muss auch komprimiert passieren. Also wir können nicht über 5 bis 10 Jahre jetzt anfangen, hier eine Dauerbaustelle einzurichten. Das geht nicht, weil wir haben immer Gäste, wir haben immer Touristen, die hierher kommen. Und die müssen wir natürlich abholen und wollen es auch abholen. Deswegen müssen wir sehen, dass wir die Genehmigungsreife bekommen. Ziel ist es, 27 vielleicht die Genehmigung vorliegen zu haben, um dann vielleicht 28, 29 in den Bau zu gehen.
2: Ein 73-jähriger Autofahrer ist bei einem Unfall in Weida schwer verletzt worden. Beim Linksabbiegen auf die 105B-175 krachte der Rentner in einen Laster, teilte die Polizei mit. Der Schaden an LKW und Auto wird auf einen mittleren 5-stelligen Betrag geschätzt. Wegen der Unfallaufnahme und der Bergungsarbeiten wurde die Bundesstraße rund 1,5 Stunden gesperrt. Die Polizei ermittelt. Zu einer wilden Verfolgungsjagd ist es in der Nacht in der Nähe von Oelsnitz gekommen. Zunächst wollte die Polizei einen auf der A72 fahrenden Wagen kontrollieren. Dazu sollte das Fahrzeug auf den Rasthof Vogtland Süd geleitet werden.
4: Dort gab der Fahrer jedoch Gas und flüchtete. Über Nebenstraßen ging es dann bis zum Gewerbegebiet in Teiltitz. Hier beendete ein Stein am Ende einer Sackgasse das Treiben. Der 20-Jährige versuchte danach noch zu Fuß zu türmen, weit kam er aber nicht. Der Grund für die Flucht war übrigens schnell klar. Der junge Mann hatte keinen Führerschein und stand offenbar auch unter Drogen. Ron Tamme, Vogtlandradio.
2: Die Greizer Bundesliga-Ringer können auch in der kommenden Saison auf ein erfolgreiches Eigengewächs zählen. Lukas Kahnt hat jetzt seinen Vertrag verlängert. Der 27-Jährige ist zweifacher deutscher Meister und EM-Elfter von 2025. Schon an diesem Wochenende hat er seinen nächsten Auftritt. Er ist einer der neuen RSV-Athleten, die ab heute bei den deutschen Meisterschaften im bayerischen Elsenfeld auf die Matte gehen. Das waren die Vogtlandradio-Nachrichten.
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1: Damit haben wir es 14 Uhr und 3 Minuten, liebe Autofahrer. Nicht viel ist da los auf den Straßen im Vogtlandradio-Sendegebiet. Allerdings die Tagesbaustelle ist immer noch aktiv auf Höhe Pürk, und zwar A72 Chemnitz Richtung Hof. Ja, die funktioniert hier noch bis voraussichtlich 18 Uhr. Hier wird immer der linke oder auch der mittlere Fahrstreifen gesperrt. Dort bitte erhöht vorsichtig unterwegs sein. Vorsichtig unterwegs sein, denn die Vogtlandradio-Hörer melden uns Blitzer. Ist einer entdeckt worden, Auerbach, und zwar hier an der Polizei in der 30er. Zone. Da wird nicht geblitzt, sondern gelasert, und auch in Plauen wurde ein Blitzer entdeckt, und zwar in der Karlsstraße Ecke Bärenstraße. Dann last but not least haben wir noch einen Blitzer im Stadtgebiet Gera hier auf der Straße des Bergmanns statt einwärts, und teure Fotos gibt's auch in Ebersbrunn Richtung Werder.

0: hier am Abzweig Lichtenthaler. Sie haben auch noch was entdeckt, Staus, Blitzer und mehr, das melden Sie uns gerne kostenlos unter 0800 30 30 113 oder gerne auch per WhatsApp oder Sprachnachricht. Die Nummer finden Sie auf vogtlandradio.de. Damit sagen wir Danke vorab und wünschen eine gute Fahrt.
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0: Ja, am Donnerstagnachmittag, heute ist der 4. Juni, Mischmaschwetter auf jeden Fall da draußen, ja, Frühling, ja, passt so um die 20 Grad und hier gute Laune Musik. Schön, dass Sie mit dabei sind, hier ist Ihr Vogtlandradio am Mikrofon, Matthias Nabel.

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1: Warum haben wir eigentlich Angst vor Spinnen?
2: Hä?
1: Es gibt für mich nichts Ekligeres, wenn ich im Haus eine fette Spinne sitzen sehe. Die will man am besten mit einem Flammenwerfer nach draußen treiben. Aber warum hat der Mensch eigentlich Angst vor Spinnen? Dafür gibt es tatsächlich mehrere Theorien. Beispielsweise bewegen sich Spinnen anders als herkömmliche Säugetiere, wie wir es sind. 8 Beine und die damit verbundene Bewegung ist schwer einzuschätzen und verursacht ein gewisses Unbehagen in uns. Auch das Aussehen von Spinnen kann zu Ekeln und Angst führen. Viele Beine und Augen, dazu meist ein dicker Körper mit Haaren und ein Mund mit Klauen, erzeugen Angst. Es kann aber auch eine evolutionäre Angst sein. Vor Jahrtausenden gab es noch mehr Sauerstoff auf der Erde. Dadurch konnte beispielsweise eine Blattlaus ungefähr so groß werden wie eine geballte Faust. Möglicherweise gab es daher viel gefährlichere oder größere Spinnen auf der Welt, vor denen unsere Vorfahren Angst hatten. Auch das Elternhaus könnte eine Rolle spielen. Immer wieder wird Kindern ein zurückhaltender oder schreckhafter Umgang mit Spinnen vermittelt. Wenn Mama mal wieder sagt, schnell, mach sie tot, schaff sie raus! Tatsächlich gibt es aber einige Achtbeiner, die im Haus eine wichtige Funktion haben können. Zum Beispiel der Weberknecht. Der ist streng genommen zwar ein Spinnentier, hat aber anders als andere keine Giftzähne oder Klauen. Tatsächlich dienen sie im Haushalt als eine Art Müllabfuhr. Sie fressen tote Insekten, Milben, Fliegen oder Mücken und sorgen dafür, dass sich im Haus keine anderen Insekten ansiedeln.
3: Wow.
1: Zudem sind sie völlig harmlos und passen sich an das Verhalten des Menschen an. Sie gehen nur auf die Jagd, wenn wir gerade schlafen oder nicht hinsehen. Also die perfekten Mitbewohner. Wenn sie nicht so ekelhaft aussehen würden. Tschüss.

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5: Ja, Lücken im Gewölk, die haben eher heute Seltenheit. Ganz vereinzelt können sie schon mal auftreten, aber es ist eben recht bewölkt und auch Regenschauer sind vor allem in Richtung Abend dann mal ein Thema. Die Temperaturen so bei 20 Grad in der Spitze. Vereinzelt ist es auch mal recht windig. Morgen dann der ersten Tageshälfte wird es auch hier und da mal noch regnen. Dazu gibt es dann Temperaturen bis 18 Grad in der Spitze. Später lockert es aber dann auch auf. Und das Wochenende bringt eher weniger Regenschauer mit. Hier, da kann es schon mal ein bisschen tröpfeln, aber generell zeigt sich auch viel mehr die Sonne als jetzt die letzten Tage und die Temperaturen gehen klein wenig hoch. Samstag 22, Sonntag 21 Grad. Und jetzt ist es 14.30 Uhr, halb drei.
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6: Ich bin Doro Hedrich. Eine Zipline, ein Besucherzentrum und ein Aussichtspunkt. Das Gelände rund um die Göltschtalbrücke soll deutlich hübscher und attraktiver für Touristen werden. Aktuell müssen Genehmigungen für das 30 Millionen Euro Projekt eingeholt werden. Ein 73-jähriger Autofahrer ist bei einem Unfall in Weida schwer verletzt worden. Beim Linksabbiegen auf die B175 krachte der Rentner gestern in einen Laster, teilte die Polizei mit. Und die Greizer Bundesliga-Ringer können auch in der kommenden Saison auf ein erfolgreiches Eigengewächs zählen. Lukas Kahnt hat jetzt seinen Vertrag verlängert. Soweit Vogtland Radio kompakt.
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5: Und damit haben wir es jetzt eine Minute nach halb drei. Schönen guten Tag, liebe Autofahrer. Wir schauen mal auf die Straßen im Vogtland. Aktuell der Hinweis A72 in Richtung Hof auf Höhe Pürk ist eine Tagesbaustelle auf dem linken und mittleren Fahrstreifen. Dort ist noch bis ca. 18 Uhr entsprechend mit oder durch die Arbeiten mit Behinderungen zu rechnen. Geblitzt wird momentan in Auerbach an der Polizei in der 30er-Zone. Da wird gelasert. Danke nochmal an Max. Und in Plauen in der Karlstraße, Ecke Bärenstraße. Danke nochmal an Peter auch fürs Melden. Wenn Sie auch was gesehen haben, Stausblitzer und mehr, gerne kostenlos das Ganze durchgeben. 0800 30 30 113 ist die Nummer dafür. Oder per WhatsApp und die Nummer, die steht im Internet auf vogtlandradio.de. Dankeschön und kommen Sie gut durch den Verkehr.
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5: Mit Peter Hopf, schön, dass Sie dabei sind. Ich darf Sie durch diesen Nachmittag begleiten. Und gleich gucken wir mal, was wir denn am Nachmittag oder Abend vielleicht auch in unserer Freizeit so anstellen können.

0: Mike and the Mechanics, another cup of coffee hier im Vogtland Radio. Und damit ist es 3:45 jetzt.
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0: Und die Romy ist da. Hallo, grüß dich.
2: Hi, grüß dich.
0: Ja, was ist denn heute so los?
2: Im Malzhaus Plauen sorgt Stand-up-Comedian und Kabarettist Michael Frohwehn für ordentliches Gelächter. Sein neues Programm, das wird ein Vorspiel haben, strotzt nur so vor Pointen. Clever, leichtfüßig und urkomisch zeigt Frohwehn den Aberwitz im Alltag und bringt das Publikum mit lustigen Figuren zum Lachen. Los geht's, 20 Uhr.
0: Und im Städtischen Museum in Zollenroda, da gibt es impressionistische Malerei aus Zollenroda zu erleben. Noch bis 18 Uhr. Die Künstlerin und Ausstellerin Daniele Telle ist als Mediengestalterin und freischaffende Künstlerin in Zollenroda tätig. Und über ihre Kunst sagt sie selbst, meine künstlerische Arbeit umfasst vor allem Acrylmalerei auf Leinwand. Und darüber hinaus nutzt sie auch Pastelle, Ölpastelle, Buntstifte und Feinliner. Also eine ganz, ganz bunte Mischung an künstlerischen Ergüssen wird es da heute zu sehen geben. Und vielleicht können Sie sich da auch ein bisschen inspirieren lassen. Heute noch bis 18 Uhr im Museum in Zollenroda.
2: Und noch was Sportliches für Bikefans. Genauer gesagt in der Bikewelt Schöneck. Heute noch bis 18 Uhr erwarten Sie neben 5 Trails in verschiedenen Schwierigkeitsstufen mit insgesamt 5 Kilometer Länge ein ca. 14.000 Quadratmeter großer Übungsparcours sowie ein Sessellift mit Radhalter. Also Abenteuer pur für Biker. Heute noch bis 18 Uhr in der Bikewelt Schöneck geöffnet.
0: Und wenn Sie noch Tipps haben für die Freizeitgestaltung, lassen Sie es uns gerne wissen.
2: Am besten per Mail an freizeit@voglandradio.de.
0: Ich danke dir.
2: Gerne.

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1: Auflockerungen haben eher Seltenheitswert, ganz vereinzelt können sie aber doch mal auftreten. Die Temperaturen so bei 21 Grad in der Spitze, gerade in Richtung Abend werden dann auch wieder Regenwolken reingetrieben, die dann in der Nacht sich durchaus auch mal etwas mehr austoben können. Es wird örtlich mal kräftiger regnen. Morgen dann der ersten Tageshälfte auch noch der ein oder andere Regenschauer mit dabei. Später gibt's aber auch dann Auflockerungen. Die Temperaturen morgen etwas verhaltener, nur bei 18 Grad in der Spitze. Das Wochenende, das sieht dann schon besser aus. Samstag 22 Grad maximal. Dazu ein überwiegend trockener Mix aus Sonne und Wolken. Und auch am Sonntag setzt sich das sofort. 15 Uhr ist es.
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2: Ich bin Romy Plank. Es geht um den Erhalt der Vogtlandbahn. In der Diskussion um den künftigen Betrieb des vogtländischen Schienennetzes ist jetzt auch eine Petition veröffentlicht worden. Bislang haben auf dem Portal change.org rund 2100 Menschen unterschrieben.
3: Gelobt wird hier die Zuverlässigkeit der Vogtlandbahn, die seit Jahren das Schienennetz in unserer Region betreibt. Damit könnte aber bald Schluss sein. Im Rahmen der neuen Ausschreibung hat der Zweckverband den Betrieb nun offenbar an einen anderen, vermutlich günstigeren Bieter vergeben. Morgen soll der Name veröffentlicht werden. Zuerst berichtet hatte die Freie Presse. Doro Hedrich, Vogtlandradio.
2: Ein 73-jähriger Autofahrer ist bei einem Unfall in Weida schwer verletzt worden. Beim Linksabbiegen gestern auf der B175 krachte der Rentner in einen Laster, teilte die Polizei mit. Der Schaden an LKW und Auto wird auf einen mittleren fünfstelligen Betrag geschätzt. Wegen der Unfallaufnahme und Bergungsarbeiten wurde die Bundesstraße rund 1,5 Stunden lang gesperrt. Eine Zipline, ein Besucherzentrum und ein Aussichtspunkt. Das Gelände rund um die Göllstallbrücke soll deutlich hübscher und attraktiver für Touristen werden. Aktuell müssen Genehmigungen für das 30-Millionen-Euro-Projekt eingeholt werden. Es wird mit einer 75-prozentigen Förderung gerechnet. Der Wunsch ist, dass 2031 alles fertig ist, so Netzschkaus Bürgermeister Mike Purfürst.
4: Wir wollen es gerne versuchen zu beschleunigen. Es muss auch komprimiert passieren. Also wir können nicht über 5 bis 10 Jahre jetzt anfangen, hier eine Dauerbaustelle einzurichten. Das geht nicht, weil wir haben immer Gäste, wir haben immer Touristen, die hierher kommen. Und die müssen wir natürlich abholen und wollen es auch abholen. Deswegen müssen wir sehen, dass wir die Genehmigungsreife bekommen. Ziel ist es, 27 vielleicht die Genehmigung vorliegen zu haben, um dann vielleicht 28, 29 in den Bau zu gehen.
2: Die Greizer Bundesliga-Ringer können auch in der kommenden Saison auf ein erfolgreiches Eigengewächs zählen. Lukas Kant hat jetzt seinen Vertrag verlängert. Der 27-Jährige ist zweifacher deutscher Meister und EM-Elfter von 2025. Schon an diesem Wochenende hat er seinen nächsten Auftritt. Er ist einer der 9 RSV-Athleten, die ab heute bei den deutschen Meisterschaften im bayerischen Elsenfeld auf die Matte gehen. Das waren die Vogtlandradio-Nachrichten.
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1: Es ist jetzt 3:03. Hallo, liebe Autofahrer. Vorsicht, weiter A72 in Richtung Hof. Auf Höhe von Pirk, da ist eine Tagesbaustelle auf dem linken und dem mittleren Fahrstreifen noch ungefähr bis 18 Uhr. Und geblitzt wird am Ortseingang Teuma. Von Juchö kommend steht ein Caddy oder Roomster, hat der Peter gesagt. Dort vermutlich dann in beiden Richtungen geblitzt. B92 Oelsnitz in Richtung Adorf in der Baustelle in der 30er-Zone, den hat Wolfgang entdeckt. Dankeschön fürs Melden. Und in Gera in der Straße des Bergmanns stadteinwärts gibt es auch teure Fotos. Wenn Sie dann noch was gesehen haben, Stausblitzer und mehr, geben Sie uns das bitte gerne kostenlos durch unter der 0800 30 30 113 oder auch per WhatsApp. Und die Nummer steht im Netz auf vogtlandradio.de. Dankeschön und kommen Sie gut an.
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1: Mit Sven Hopf, schön, dass Sie dabei sind. Und wir schauen jetzt mal ins Weißbachsche Haus oder außen ans Weißbachsche Haus. Da ist nämlich einiges los, was den Bau betrifft. Und da ist jetzt wieder ein nächster Abschnitt sozusagen dran. Gucken wir mal, was da so gemacht wird. Gleich.

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1: Wer durch die Elsteraue in Plauen geht, der sieht, dass im Gebäude neben der Fabrik der Fäden noch allerhand zu tun ist. Da werden per Kran dicke Holzbalken reingehoben, die Fassade ist noch eingerüstet, die Bauarbeiten laufen also. Seit März 2025 läuft die Sanierung des Gebäudes und Ende des Jahres soll alles fertig sein. Projektleiterin Jana Eichler.
2: Die komplette Fassade ist erneuert worden, heißt Fenster, Putz und wo notwendig die Dächer. Im Innenbereich sind die Decken nicht erneuert worden, sondern saniert worden, statisch und brandschutztechnisch ertüchtigt. Und es ist ein Aufzug eingebaut worden und ein Sicherheitstreppenhaus, was die kompletten Areale gemeinsam entfluchtet.
1: Auf den drei Etagen, da erwarten einen riesige Räume. Neu sind hier drin, wie eben beschrieben, mehrere Holzpfeiler, die die Decke stützen. Da die Elektrik schon liegt, kann es demnächst auch mit dem Innenausbau weitergehen, denn später sollen die großen Räume als Büros genutzt werden.
2: Die sind nach wie vor riesig, haben halt jetzt diese Rasterung durch die Holzstützen erhalten. Damit ist es etwas eingeschränkter, aber es ist immer noch als sehr großer Raum wie bisher nutzbar. Die können ausgebaut werden und kleinteiliger mittels Trockenbau, können aber einfach auch in den bisherigen Raumgrößen von 160 Quadratmetern genutzt werden, je nachdem, wie es der zukünftige Nutzer will.
1: Baubürgermeisterin Kerstin Wolf wünscht sich, dass das Sternenlabor wieder hier einzieht. Und über die weitere Nutzung des Gebäudes wird demnächst noch im Stadtrat gesprochen. Auf jeden Fall soll sich das Gebäude künftig vom vorderen Teil, also der Fabrik der Fäden, optisch abheben. Heißt, die Fassade der Fabrik ist in Gelb gehalten. Das ehemalige Zweckgebäude im hinteren Teil soll nun einen ockerfarbenen Anstrich bekommen. Knapp 5,4 Millionen Euro kostet die Sanierung. Zuletzt kam noch mal eine 500.000 aus einem Förderprogramm hinzu, das vom Vorhaben Sanierung Theaterplatz umgeschichtet wurde und was der Stadtrat so bewilligt hatte. Baubürgermeisterin Kerstin Wolf dazu.
3: Wir konnten damit natürlich jetzt ergänzen, dass wir die wirklich noch gefährdeten Teile des Daches, die auch in einem Abstand von vielleicht 5 bis 10 Jahren kommen, dass wir die gleich mit erledigen können. Und wir haben noch zusätzlich auch das dritte Obergeschoss ertüchtigen können, was eigentlich nicht wärmegedämmt war und was auch keine richtige Nutzung hätte erfahren können. Und das hat es uns möglich gemacht, dass auch dieses Geschoss einer Nutzung zugeführt wird. Das gewinnt natürlich noch mal Raum in diesem altehrwürdigen Hause.
1: Herausfordernd bei der Sanierung ist das sogenannte Bauen im bewohnten Zustand. Schließlich wohnt hier noch die Familie Weißbach, die aber immer zugänglich war und niemanden Steine in den Weg gelegt hat, betont Kerstin Wolf. Sie freut sich übrigens sehr, dass die Elsteraue nun so aussieht, wie sie eben jetzt aussieht.
3: Ich kann mich noch an den Zustand 2012 erinnern. Da war in Teilen ein bisschen am Weißbachschen Haus gemacht und alles andere waren Ruinen und Brombeergestrüpp. Und deswegen macht es einen natürlich stolz, wenn man hier ein neues Stadtquartier geschaffen hat. Zum einen mit der Komplettsanierung des Weißbachschen Hauses, inklusive natürlich die Fabrik der Fäden.
1: Ganz fertig ist das Areal aber noch nicht. Demnächst wird noch der Weißbachsche Garten angegangen. Der zweite Bauabschnitt am Weißbachschen Haus in Plauen soll noch Ende des Jahres abgeschlossen werden. Wir sprachen dazu mit Baubürgermeisterin Kerstin Wolf und Projektleiterin Jana Eichler.

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1: Vereinzelt zeigt sich schon mal jetzt die Sonne bei bis zu 20 Grad. In Richtung Abend kommen dann aber dickere Wolkenfelder spätestens wieder zurück, die dann vor allem in die Nacht hinein auch Regenschauer mit sich bringen können. Das ist dann auch bis morgen in die erste Tageshälfte hinein immer wieder ein Thema. Es kann hier und da mal etwas regnen. Dann gibt es aber auch Auflockerungen bei 18 Grad in der Spitze. Und wenn wir Richtung Wochenende schauen, sieht es recht gut aus. Samstag bei 22 Grad, mehr Sonnenschein als jetzt die letzten Tage. Regenschauer sind dann nur noch vereinzelt ein Thema. 15.30 Uhr, halb vier ist es.
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3: Ich bin Romy Plank. In der Diskussion um den künftigen Betrieb des vogtländischen Schienennetzes ist jetzt auch eine Petition veröffentlicht worden. Bislang haben auf dem Portal change.org rund 2100 Menschen für die Vogtlandbahn unterzeichnet. Ein 73-jähriger Autofahrer ist bei einem Unfall in Weida schwer verletzt worden. Beim Linksabbiegen gestern auf der Bundesstraße krachte der Rentner in einen LKW, teilte die Polizei mit. Eine Zipline, ein Besucherzentrum und ein Aussichtspunkt. Das Gelände rund um die Göllsteilbrücke soll deutlich hübscher und attraktiver für Touristen werden. Aktuell müssen Genehmigungen für das 30-Millionen-Euro-Projekt noch eingeholt werden. Soweit Vogtland Radio kompakt.
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1: Es ist 15.31 Uhr. Hallo, liebe Autofahrer. Vorsicht auf der A72 in Richtung Hof zwischen Chemnitz Süd und Stolberg Nord. Da ist Stau aktuell, da müssen Sie mehr Zeit einplanen. Dann A72 in Richtung Hof auf Höhe Pirk ist eine Tagesbaustelle auf dem linken und dem mittleren Fahrstreifen bis ca. 18 Uhr. Und dann hat Hagen sich gemeldet. In Plauen auf der Hofer Straße auf Höhe der Südinsel ist nach einem Unfall aktuell stadtauswärts gesperrt. Also da auf jeden Fall auch das Gebiet umfahren und mehr Zeit einplanen. Dann wird noch geblitzt, und zwar Ortseingang Theumer. Von Jochö kommend steht ein Caddy dort in beide Richtungen. Dann B92 Oelsnitz Richtung Adorf in der Baustelle wird geblitzt. Das hat uns unter anderem auch Thomas nochmal bestätigt aus einem Caddy raus. Dankeschön. Und in Gera an der Straße des Bergmanns stadteinwärts gibt es auch teure Fotos. Wenn Sie dann noch was gesehen haben, Staus, Blitzer und mehr, gerne kostenlos das Ganze durchgeben unter der 0800 30 30 113, oder schreiben Sie uns eine WhatsApp und die Nummer finden Sie im Netz auf vogtlandradio.de. Dankeschön und kommen Sie gut an.
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1: Mit Sven Hopf und jetzt Ava Max, Wet Hot American Dream.

Johannes Oerding hier im Vogtlandradio mit Kreise. 15.45 Uhr ist es hier in Ihrem Vogtlandradio. Bis wir uns wiedersehen, hat er gerade gesungen. Ja, es könnte auch ein Wiedersehen mit der Fußball-

Fußball-Weltmeisterschaft in Deutschland geben. Ja, 20 Jahre liegt ja mittlerweile das sogenannte Sommermärchen zurück, in Anführungszeichen. 2006, damals das ganze Land in, ja, durchaus einer Feierstimmung. Und da sind auch ganz viele tolle Sachen entstanden, passiert und so weiter und so fort. Es war generell nicht schlecht, die Zeit. Gut, im Nachhinein gab es vielleicht auch die ein oder andere schmutzige Wäsche, aber dennoch muss man sagen, das große Turnier war ein Erfolg auch für Deutschland. Das könnte bald reproduziert werden, denn der DFB bereitet aktuell eine mögliche Bewerbung für eine Fußball-Weltmeisterschaft vor. Und das haben sie sich jetzt dann so ins Auge gefasst, 2038 oder 2042. Ist also noch ein bisschen hin, bis das soweit sein könnte. Wir werden alle älter werden und leider werden es auch einige von uns nicht mehr erleben, wenn es soweit sein sollte. Aber das ist nun mal der Lauf der Dinge. Nun, die FIFA verlangt für die Ausrichtung des Turniers 14 Stadien mit einem Mindestzuschauervermögen von 40.000 Zuschauern. Also könnten dann wieder so Standorte wie Berlin, Leipzig, Hamburg, München, Dortmund, Frankfurt, Gelsenkirchen, Köln und so weiter und so fort dann auch in Betracht kommen. Nun ist halt die Frage, was macht die FIFA? Ne, ich meine, ist ja durchaus damit zu rechnen, dass man für solche Bewerbungen dann Konkurrenz hat mit anderen Austragungsorten, vielleicht der Jupiter, die Sonne, ne, die Antarktis vielleicht irgendwas. Der Mond wäre doch auch mal eine tolle Idee. Wer weiß, was der FIFA da noch alles einfällt, wo man so ein Fußballturnier stattfinden lassen könnte. Aber Spaß beiseite. Natürlich wird es auch andere Nationen geben. Vielleicht machen wir auch mal eine Fußball-Weltmeisterschaft auf allen Kontinenten gleichzeitig und zwischen jedem Spiel sind dann 20.000 Kilometer Flug oder irgendwie sowas. Gibt ja noch genug lustige Ideen, mit denen die FIFA dann auch ein bisschen Geld verdienen kann. Ja, schauen wir mal, was da aus der deutschen Bewerbung wird. 38 oder 42, ob es dann ein neues Sommermärchen gibt. Vielleicht stehen ja bis dahin auch schon irgendwelche KI-Spieler dann auf dem Platz. Soll ja auch ein Thema sein, so irgendwie KI und so das Ganze. Naja, lassen wir das mal. Schauen wir mal, was der DFB draus macht und ob die FIFA da Bock drauf hat. Wird auf jeden Fall spannend. Wir haben jetzt mal hier Musik. Overkill heißt der Song. Ach Gott, passt aber jetzt. Man at Work 1983 gibt's jetzt hier.

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1: Die Sonne scheint jetzt immer mal wieder am Himmel über dem Vogtland. Es wird ihr ein bisschen Platz gemacht von den Wolken. Die Temperaturen sind bei 20 Grad in der Spitze. Es wird aber nur von kurzer Dauer sein, dass mal so ein bisschen der Blick freigegeben wird auf eben die Sonne. Denn in Richtung Abend ziehen dann auch wieder dichtere Wolkenfelder rein. Es sind dann auch Regenschauer unterwegs. Also die werden dann auch die ganze Nacht über ein Thema sein. Teilweise auch mal in kräftigerer Form. Die Temperaturen in der Nacht so 12 bis 13.

0: Grad und das Gewölk, das hält sich durchaus noch etwas länger. Morgen dann in den Vormittag hinein. Dann gibt es aber auch Auflockerungen, während die letzten Tropfen sich dann so ein bisschen abregnen. Morgen dann bei 18 Grad in der Spitze. Das Wochenende sieht recht freundlich aus. Samstag 22 Grad, trockener Mix aus Sonne und Wolken. Nur ganz vereinzelt besteht mal die Chance auf ein paar Regentropfen. Und damit ist es jetzt 16 Uhr.
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2: Ich bin Romy Plank. In der Diskussion um den künftigen Betrieb des vogtländischen Schienennetzes ist jetzt auch eine Petition veröffentlicht worden. Bislang haben auf dem Portal change.org rund 2100 Menschen für die Vogtlandbahn unterzeichnet.
3: Gelobt wird hier die Zuverlässigkeit der Vogtlandbahn, die seit Jahren das Schienennetz in unserer Region betreibt. Damit könnte aber bald Schluss sein. Im Rahmen der neuen Ausschreibung hat der Zweckverband den Betrieb nun offenbar an einen anderen, vermutlich günstigeren Bieter vergeben. Morgen soll der Name veröffentlicht werden. Zuerst berichtet hatte die Freie Presse. Doro Hedrich, Vogtlandradio.
2: Ein 73-jähriger Autofahrer ist bei einem Unfall in Weida schwer verletzt worden. Beim Linksabbiegen gestern auf der B175 krachte der Rentner an einen Laster, teilte die Polizei mit. Der Schaden an LKW und Auto wird auf einen mittleren fünfstelligen Betrag geschätzt. Wegen der Unfallaufnahme und Bergungsarbeiten wurde die Bundesstraße rund 1,5 Stunden lang gesperrt. Eine Zipline, ein Besucherzentrum und ein Aussichtspunkt. Das Gelände rund um die Göllsteilbrücke soll deutlich hübscher und attraktiver für Touristen werden. Aktuell müssen Genehmigungen für das 30-Millionen-Euro-Projekt noch eingeholt werden. Es wird mit einer 75-prozentigen Förderung gerechnet. Der Wunsch ist, dass 2031 alles fertig ist, so Netschkaus Bürgermeister Mike Purfürst.
4: Wir wollen es gerne versuchen zu beschleunigen. Es muss auch komprimiert passieren. Also wir können nicht über 5 bis 10 Jahre jetzt anfangen, hier eine Dauerbaustelle einzurichten. Das geht nicht, weil wir haben immer Gäste, wir haben immer Touristen, die hierher kommen. Und die müssen wir natürlich abholen und wollen es auch abholen. Deswegen müssen wir sehen, dass wir die Genehmigungsreife bekommen. Ziel ist es, 27 vielleicht die Genehmigung vorliegen zu haben, um dann vielleicht 28, 29 in den Bau zu gehen.
2: Der VfC Plauen steht vor einem größeren Kaderumbruch. Gleich 6 Spieler verlassen den Fußball-Oberligisten. Und zwar Gabriel Michalek, Keeper Karl Pischon, Viktor Habermann, Isaac Eichi, Tyron Hake und Max Winter. Besonders schwer wiegt der Abschied von Winter, der als gebürtiger Plauner in 3 Jahren 89 Pflichtspiele für seinen Heimatverein absolvierte. Das waren die Vogtlandradio-Nachrichten.
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0: Und damit haben wir es 3 Minuten nach 4. Hallo, lieber Autofahrer. Vorsicht, weiter A72 in Richtung Hof. In der Höhe Pirk, da ist eine Tagesbaustelle auf dem linken und dem mittleren Fahrstreifen noch bis ca. 18 Uhr. Und aktuell weiter der Hinweis, Plauenhofer Straße auf Höhe der Südinsel nach einem Unfall stadtauswärts gesperrt. Geblitzt wird aktuell am Ortseingang Teuma. Von Juchö kommend steht der Caddy, vermutlich dann in beiden Richtungen. Ebenfalls ein Caddy auf der B92 in Oelsnitz in Richtung Adorf, dort in der Baustelle, in der 30er-Zone. Und in Gera in der Straße des Bergmanns statt einwärts. Wenn Sie dann auch was gesehen haben, Stausblitzer mehr, gerne kostenlos durchgeben unter der 0800 30 30 113 oder per WhatsApp. Und die Nummer steht im Netz auf vogtlandradio.de. Dankeschön und kommen Sie gut an.
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0: Mit Sven Hopf und gleich Hähnen, die krähen. Oder vielleicht auch nicht. Kuriose Geschichte, das werden wir uns gleich mal angucken, was da los ist mit den Tierchen.

Wow, oh, oh, oh. Oder Kikeriki. Ja, Kesha mit TikTok war das hier im Vogtlandradio. Warum sage ich jetzt Kikeriki? Weil das, was wir jetzt behandeln, an Kuriosität eigentlich kaum zu überbieten ist, aber nicht die Idee des Eigentlichen, sondern

0: was manche daraus gemacht haben. Ja, es ist eine schwierige Geschichte, die da im Thüringer Vogtland dahin ging, jetzt in diesen Tagen. Und wir hören mal rein, was da los war.
1: Ja, endlich Wochenende. Die Sonne geht auf. Man hört das leichte Säuseln des Windes in den Blättern der Bäume. Und der Hahn kräht zum Morgenappell.
2: Kriegerregie.
1: Tja, so oder so ähnlich hätte es am Samstag in Wülsdorf klingen können, wenn es nach der Tierschutzvereinigung PETA geht. Aber alles von Anfang an. In Wülsdorf ist diesen Samstag das traditionelle Hähnewettkrähen des Geflügelzuchtvereins 1897 Aumar und Umgebung e.V. Vereinsvorsitzender Christian Anschütz erzählt, wie das Ganze abläuft.
3: Unser 12. Hähnewettkrähen dort. Ja, wir haben Käfische stehen, wo die Hähner reinkommen, dann um die Wette krähen. Ja, und das geht eine halbe Stunde und dann dürfen die Hähner wieder zu ihren Händen. Ja, das ist aus Lust und Laune mal entstanden und Kreisverbandkreis haben ja mehrere Krähen, das ist wie Dobia und Pölwitz. Und das macht echt Spaß, ja.
4: Alarm! Alarm!
1: Tierschutzorganisation PETA veröffentlichte am vergangenen Mittwoch ein Schreiben, in dem sie das Hähnewettkrähen in Wülsdorf kritisieren.
5: So können sie die nicht machen.
1: Denn für die Hähne bedeutet so eine Veranstaltung erheblichen Stress, heißt es. Sie werden von ihrer gewohnten Gruppe getrennt, transportiert und mit fremden Tieren, Menschen und ungewohnten Geräuschen konfrontiert. Auch höhere Temperaturen können die Belastung verstärken, heißt es darin. Und das ist tatsächlich nicht falsch. Allerdings wird für die Tiere bestens gesorgt, heißt es.
3: Natürlich werden auch Wassernetze reingehangen bei extremer Hitze. Auf Ausstellungen sehen die Hähner und Hennen und Tauben und Puten und auch andere Menschen. Das ist ganz einfach und es ist halt unser Hobby. Und wir machen das gerne und es geht halt auch weiter. Die PETA soll sich lieber um ihr anderes Zeug kümmern und nicht um Leute oder Geflügel von anderen Leuten, wo es eh keine Ahnung haben.
1: Um dem entgegenzuwirken, hat PETA dem Verein bereits Mitte April vorgeschlagen, das Hähnewettkrähen ohne Tiere zu veranstalten. Also ein veganes Event. Ja, und anstelle von Hähnen sollen dafür Menschen wettkrähen.
2: Kriegerregie. Check den Regie.
1: Ruhe jetzt! Als Gegenleistung hätte PETA dem Verein auch 500 vegane Würstchen für die Veranstaltung geboten. Laut Angaben des Vereins habe der nie ein solches Angebot von PETA erhalten. Tja, PETA ist dafür bekannt, traditionelle Veranstaltungen kritisch zu begleiten. Die Organisation sorgte in der Vergangenheit bereits mit Forderungen gegen Angelwettbewerbe, Reitsportveranstaltungen und sogar bestimmte Redewendungen für Diskussionen. Nun steht eben das Hähnewettkrähen in Wülsdorf auf der Abschussliste.

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12: So ein paar Auflockerungen gibt es vereinzelt noch, aber es wird dann relativ rasch auch wieder zuziehen. Die Wolken kommen zurück ins Vogtland, die Temperaturen jetzt noch so bei 20 Grad in der Spitze. In Richtung Nacht werden wir dann so bei 12 Grad maximal angelangt sein und die Nacht wird auch immer wieder begleitet von Regenschauern, die ja örtlich auch mal etwas kräftiger ausfallen können. Morgen dann in der ersten Tageshälfte auch immer mal noch ein paar Regenschauer. Es wird dann aber auch Auflockerungen geben. Morgen dann bei 18 Grad in der Spitze. Wochenende sieht

0: ganz gut aus. Samstag 22 Grad, ein überwiegend trockener Mix aus Sonne und Wolken. Und auch am Sonntag sieht's gut aus bei ähnlichen Werten. 16.30 Uhr, 16:30, 16:30 ist es.
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2: Ich bin Romy Plank. In der Diskussion um den künftigen Betrieb des vogtländischen Schienennetzes ist jetzt auch eine Petition veröffentlicht worden. Bislang haben auf dem Portal change.org rund 2100 Menschen für die Vogtlandbahn unterschrieben. Das neue Tourismuskonzept für die Göltschtalbrücke steht. Das 30 Millionen Euro Konzept soll bis 2031 umgesetzt werden. Der VfC Plauen steht vor einem größeren Kaderumbruch. Gleich 6 Spieler verlassen den Fußball-Oberligisten. Soweit Vogtlandradio kompakt.
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0: Wir haben es jetzt eine Minute nach 16:30. Schönen guten Tag, liebe Autofahrer. Vorsicht, weiter der Hinweis A72 in Richtung Hof. Auf Höhe Pirk ist eine Tagesbaustelle auf dem linken und mittleren Fahrstreifen. Und es ist gesperrt aktuell die Ortsdurchfahrt Zoghaus wegen eines Unfalls. Das hat Joanne entdeckt. Dankeschön fürs Melden. Geblitzt wird aktuell am Ortseingang Teuma von Juchhö kommend. Da ist ein Caddy. Beide Richtungen vermutlich die Blitzerei da. Und das auch der Fall B92 Oelsnitz Richtung Adorf in der Baustelle. Und in Gera in der Straße des Bergmanns stadteinwärts wird auch geblitzt. Wenn Sie dann noch was gesehen haben, Staus, Blitzer und mehr, geben Sie es uns bitte gerne kostenlos durch unter der 0800 30 30 113 oder per WhatsApp. Und die Nummer steht im Netz auf vogtlandradio.de. Dankeschön und kommen Sie gut durch den Verkehr.
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0: Mit Sven Hopf gleich der Jobbörse und nun The Weather Girls. It's Raining Men. Ja, kommt ja heute noch.

0: Lip-Sync mit Funky Town hier im Vogtland Radio. Und damit haben wir es jetzt 4:45. Das heißt, wir gucken mal, was so an neuen Jobangeboten da ist. Und auch wir suchen Verstärkung. Also jetzt die Lauscherspitzen.
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1: Es gibt schon immer mal noch Phasen, wo sich die Sonne zeigt, aber in Richtung Abend und Nacht wird die Wolkendecke sich größtenteils wieder verdichten und dann auch Regenschauer mit sich bringen. Die Temperaturen sind aktuell bei 20 Grad in der Spitze unterwegs. In der Nacht werden wir dann so bei 12 bis 13 maximal landen. Der ein oder andere Schauer kann dann auch mal etwas kräftiger ausfallen. Auch morgen bis in die erste Tageshälfte hinein kann es immer mal noch ein bisschen tröpfeln. Dann lockert es aber auch auf bei bis zu 18 Grad. Der Samstag, der verspricht dann schon Wetterbesserung. Es geht ein klein wenig hoch bei den Temperaturen, 22 Grad in der Spitze. Die sonnigen Phasen werden länger und Schauer sind dann kaum noch ein Thema. 17 Uhr ist es.
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2: Ich bin Romy Plank. In der Diskussion um den künftigen Betrieb des vogtländischen Schienennetzes ist jetzt auch eine Petition veröffentlicht worden. Bislang haben auf dem Portal change.org rund 2100 Menschen für die Vogtlandbahn unterzeichnet.
3: Gelobt wird hier die Zuverlässigkeit der Vogtlandbahn, die seit Jahren das Schienennetz in unserer Region betreibt. Damit könnte aber bald Schluss sein. Im Rahmen der neuen Ausschreibung hat der Zweckverband den Betrieb nun offenbar an einen anderen, vermutlich günstiger

0: Anbieter vergeben. Morgen soll der Name veröffentlicht werden. Zuerst berichtet hatte die Freie Presse. Doro Hedrich, Vogtland Radio.
1: 6 Musikschüler vom Vogtlandskonservatorium Clara Wieck in Plauen haben beim Wettbewerb Jugendmusiziert auf Bundesebene überzeugt. Amalia Solowjewa am Klavier und das 5-köpfige Blechbläserensemble erzielten jeweils einen 3. Preis. Demnächst sind die Musiker auch noch einmal in Plauen zu hören. Am Montag legt die junge Pianistin bei einem öffentlichen Konzert die höchstmögliche Prüfung an einer Musikschule ab. Und am 20. Juni tritt das Bläserensemble zur Spitzenfestgala auf. Das neue Tourismuskonzept für die Göltschtalbrücke steht. Das 30-Millionen-Euro-Konzept soll bis 2031 umgesetzt und größtenteils mit Fördermitteln finanziert werden. Größte Attraktion dürfte die geplante 700 Meter lange Zipline durch die Brücke sein. Reichenbachs Oberbürgermeister Henry Ruß sieht dadurch auch einen Mehrwert für das gesamte Vogtland.
2: Heute ist es ja so, dass das Umfeld ja nicht so ist, dass man gerne verweilt. Man macht ein Bild und dann ist man wieder fort. Man sucht vergeblich eine Toilette, schlimmstenfalls ist noch nicht mal der Imbiss geöffnet. Und all das wollen wir ändern, damit wir die Besucher hier halten. Und, das möchte ich auch dazu sagen, als gewissermaßen Ankerpunkt auch weiter im Vogtland verteilt. Dass der geneigte Besucher nicht nur hier die Brücke sieht, vielleicht mal hier ein Stückchen Kuchen isst, ein Souvenir kauft, sondern dass da vielleicht auch alles schwärmt im Vogtland und andere schöne Ecken im Vogtland kennenlernt.
1: Der VfC Plauen steht vor einem größeren Kaderumbruch. Gleich 6 Spieler verlassen den Fußball-Oberligisten. Und zwar Gabriel Michalek, Keeper Karl Pischon, Viktor Habermann, Isaac Eichi, Tyron Hake und Max Winter. Besonders schwer wiegt der Abschied von Winter, der als gebürtiger Plauner in 3 Jahren 89 Pflichtspiele für seinen Heimatverein absolvierte, so der Verein. Das waren die Vogtland-Radio-Nachrichten.
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5: 3 Minuten nach 5 haben wir es. Schönen guten Tag, liebe Autofahrer. Vorsicht auf der A72 in Richtung Hof. Auf Höhe von Pirk, da ist noch eine Tagesbaustelle auf dem linken und mittleren Fahrstreifen. Dürfte noch circa eine Stunde dauern. Und die Ortsdurchfahrt Zoghaus ist wegen eines Unfalls gesperrt. Danke nochmal an Joanne fürs Melden. Geblitzt wird aktuell auf der B92 in Oelsnitz Richtung Adorf in der Baustelle im 30er-Bereich und in Räumten-Grün auf Höhe vom Bad. Der wird gelasert. Danke an Burki. Und wenn Sie auch was gesehen haben, Stausblitzer und mehr, gerne kostenlos durchgeben unter der 0800 30 30 113 oder per WhatsApp. Und die Nummer, die steht im Netz auf vogtlandradio.de. Dankeschön und kommen Sie gut an.
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5: Mit Sven Hopf und gleich dem Wirtschaftsticker.

0: Linkin Park mit Castle of Glass hier im Vogtland Radio aus der Zeit, wo Chester Bennington noch Teil der Band war vor seinem tragischen Tod. Auch wenn in diesem Lied auch Mike Shinoda viel zu hören ist mit. Und es ist jetzt 5:45, das heißt, wir gucken mal, was in der Welt der Wirtschaft so los ist.
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2: Ich bin Ron Tamme. Der Versorgungsdruck auf die öffentlichen Apotheken, auch im Vogtland, nimmt weiter zu. Denn inzwischen werden Sachsen

0: weit von ihnen deutlich mehr Menschen betreut als noch vor 10 Jahren. Laut Statistischem Landesamt hatte jede Apotheke damals im Schnitt etwas mehr als 4.100 Kunden. Heute sind es gut 500 mehr. Zeitgleich ging die Zahl der Einrichtungen um 124 auf nun landesweit knapp 900 zurück. Dennoch ist die Zahl der Apotheker gestiegen, allein im Jahr 2024 um 3%. Auch regional sind die Unterschiede größer geworden. So versorgt jede Apotheke in den großen Städten wie Dresden, Leipzig oder Chemnitz deutlich mehr Menschen als in den ländlichen Bereichen des Freistaats.
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12: Bei den Temperaturen sind wir in der Spitze in den meisten Fällen so bei 20 Grad unterwegs. Wir haben aber auch zum Beispiel von der Doreen eine WhatsApp bekommen, die in Plauen vor gut 20 Minuten geschrieben hat. Es sind durchaus auch 23 Grad noch drin. Hängt dann auch mal mit den vereinzelten sonnigen Phasen, die es noch gibt, zusammen. Aber es wird in Richtung Abend und Nacht dann auch mehr und mehr Wolken reintreiben, die auch Regenschauer mit sich bringen. In der Nacht dann bei 12 Grad maximal, teilweise auch mal ein kräftigerer Regenguss dabei. Morgen in der ersten Tageshälfte hier und da auch mal noch ein paar Tropfen. Dann gibt es auch Auflockerungen bei bis zu 18 Grad. Der Samstag, der wird recht freundlich. Es ist überwiegend trocken bei einem Mix aus Sonne und Wolken und 22 Grad. 17.30 Uhr, 5:30 ist es.
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14: Ich bin Romy Planck. In der Diskussion um den künftigen Betrieb des vogtländischen Schienennetzes ist jetzt auch eine Petition veröffentlicht worden. Bislang haben auf dem Portal Change.org mehr als 2000 Menschen unterzeichnet. 6 Musikschüler vom Vogtlandskonservatorium Clara Wieck in Plauen haben beim Wettbewerb Jugend musiziert auf Bundesebene überzeugt. Amalia Solovieva am Klavier und das 5-köpfige Blechbläserensemble erzielten jeweils

0: einen dritten Preis. Der VfC Plauen steht vor einem größeren Kaderumbruch. Gleich 6 Spieler verlassen jetzt gleichzeitig den Fußball-Oberligisten. Soweit Vogtland Radio Kompakt.
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2: 17.31 Uhr ist es. Hallo, liebe Autofahrer. Vorsicht weiter, A72 in Richtung Hof auf Höhe von Pirk ist eine Tagesbaustelle auf dem linken und dem mittleren Fahrstreifen noch bis ca. 18 Uhr. Und die Ortsdurchfahrt Zoghaus ist wegen eines Unfalls gesperrt. Dann melden uns die Vogtland-Radio-Hörer auch Blitzer B92 Oelsnitz Richtung Adorf in der Baustelle und in Reutengrün auf Höhe vom Bad wird gelasert. Und wenn Sie auch was gesehen haben, Stausblitzer mehr, gerne kostenlos das Ganze durchgeben unter der 0800 30 30 113. Oder schreiben Sie uns eine WhatsApp und die Nummer steht im Netz auf vogtlandradio.de. Dankeschön und kommen Sie gut durch den Verkehr.
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2: Mit Sven Hopf, schön, dass Sie dabei sind. Gleich klären wir, wer die Kinotickets in dieser Woche gewonnen hat.

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0: immer alles noch mit Echt und Junimond. Nur ist er durch aus dem Jahre 2000 hier im Vogtlandradio. 5:45 ist es jetzt. Mal gucken, was im Kino so los ist.
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0: Und aus dem Jahre 2000, dort wo auch Junimond von Echt veröffentlicht wurde, da stammt auch ein Film, der kein Auge trocken gelassen hat. Nämlich der erste Teil von Scary Movie kam damals ins Kino. Und jetzt ist es wieder soweit, 26 Jahre später lebt die Reihe wieder. Und es gab ja dann auch zwischendrin ein paar Teile noch, die dazu kamen. Und jetzt ist es eben so, dass der sechste im Kino läuft. Und es sind auch viele alte Bekannte mit dabei. Unter anderem eben Anna Faris als Cindy, Marlon Wayans als Shorty, Sean Wayans als Ray und Regina Hall als Brenda, also die Urbesetzung, kommt in Teilen zurück zum neuen Film und es wird wieder kein Tabu ausgelassen und gegen alles geschossen, was geht. Wir hören noch mal kurz in den Trailer rein. Der ist so cool.
2: Mann, du bist nicht Michael. Michael hat einen Schimpansen.
3: Und ich habe ein Lama.
4: Wir sind wieder da.
5: Wer bist du, John Wick?

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5: Ja, das wird ein Heidenspaß mit Scary Movie 6 jetzt frisch ins Kino gekommen, unter anderem auch eben im Kapitol in Plauen. Und natürlich haben wir in dieser Woche auch wieder Kinotickets verlost und ich will sie nicht länger auf die Folter spannen und bekannt geben, wer sich da freuen kann. Das ist einmal die Claudia Löschner und die Manuela Kuschig. Herzlichen Glückwunsch, Sie dürfen mit Begleitung ins Kino, ins Kapitol in Plauen. Und alle anderen nicht traurig sein, wir werden auch in der nächsten Woche dann wieder Kino Tickets verlosen. Schon besten oder am besten schon mal jetzt bei fucklandradio.de unter Geh doch mal wieder ins Kino anmelden und mit ein bisschen Glück können Sie dann nächste Woche die glücklichen Gewinner sein. Wir drücken die Daumen.

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1: Wettertechnisch ist es jetzt langsam aber sicher so, dass die Wolkendecke sich verdichtet und es wird auch nicht mehr lange dauern, bis die ersten Schauer dann reinziehen. Die Temperaturen weiter so um die 20 Grad Marke herum angesiedelt. Noch in der Nacht werden wir dann bei teilweise auch mal kräftigeren Schauern so bei 12 Grad landen. Morgen die erste Tageshälfte auch nochmal hier und da ein paar Tropfen. Dann gibt's aber auch sonnige Phasen und die Temperaturen morgen bei 18 Grad in der Spitze. Der Samstag dann bei 22 Grad maximal recht freundlich. Regenschauer sind im Grunde gar kein Thema mehr. Es gibt viel Sonne und auch am Sonntag setzt sich das Ganze dann sofort. 18 Uhr ist es.
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2: Ich bin Romy Plank. In der Diskussion um den künftigen Betrieb des vogtländischen Schienennetzes ist jetzt auch eine Petition veröffentlicht worden. Bislang haben auf dem Portal change.org rund 2100 Menschen für die Vogtlandbahn unterzeichnet.
3: Gelobt wird hier die Zuverlässigkeit der Vogtlandbahn, die seit Jahren das Schienennetz in unserer Region betreibt. Damit könnte aber bald Schluss sein. Im Rahmen der neuen Ausschreibung hat der Zweckverband den Betrieb nun offenbar an einen anderen, vermutlich günstigeren Bieter vergeben. Morgen soll der Name veröffentlicht werden. Zuerst berichtet hatte die Freie Presse. Doro Hedrich, Vogtlandradio.
2: 6 Musikschüler vom Vogtlandskonservatorium Clara Wieck in Plauen haben beim Wettbewerb Jugend musiziert auf Bundesebene überzeugt. Amalia Solowjewa am Klavier und das fünfköpfige Blechbläserensemble erzielten jeweils einen dritten Preis. Demnächst sind die Musiker auch noch einmal in Plauen zu hören. Am Montag legt die junge Pianistin bei einem öffentlichen Konzert die höchstmögliche Prüfung an einer Musikschule ab. Und am 20. Juni tritt das Bläserensemble zur Spitzenfestgala auf. Das neue Tourismuskonzept

0: für die Göltsch-Thalbrücke steht. Das 30 Millionen Euro Konzept soll bis 2031 umgesetzt und größtenteils mit Fördermitteln finanziert werden. Größte Attraktion dürfte die geplante 700 Meter lange Zipline durch die Brücke sein. Reichenbachs Oberbürgermeister Henry Ruß sieht dadurch auch einen Mehrwert für das gesamte Vogtland.
1: Heute ist es ja so, dass das Umfeld ja nicht so ist, dass man gerne verweilt. Man macht ein Bild und dann ist man wieder fort. Man sucht vergeblich eine Toilette, schlimmstenfalls ist noch nicht mal der Imbiss geöffnet. Und all das wollen wir ändern, damit wir die Besucher hier halten und, das möchte ich auch dazu sagen, als gewissermaßen Ankerpunkt auch weiter im Vogtland verteilt. Dass der geneigte Besucher nicht nur hier die Brücke sieht, vielleicht mal hier ein Stückchen Kuchen isst, ein Souvenir kauft, sondern dass da vielleicht auch alles schwärmt im Vogtland und andere schöne Ecken im Vogtland kennenlernt.
0: Der VfC Plauen steht vor einem größeren Kaderumbruch. Gleich 6 Spieler verlassen den Fußball-Oberligisten. Und zwar Gabriel Michalek, Keeper Karl Pischon, Viktor Habermann, Isaac Aichi, Tyron Hacke und Max Winter. Besonders schwer wiegt der Abschied von Winter, der als gebürtiger Plauener in 3 Jahren 89 Pflichtspiele für seinen Heimatverein absolvierte, so der Verein. Das waren die Vogtland-Radio-Nachrichten.
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3: Wir haben es jetzt 6:03. Schönen guten Abend, liebe Autofahrer. Vorsicht weiter, die Ortsdurchfahrt Zughaus ist wegen eines Unfalls, das noch mit Behinderungen zu rechnen. Und geblitzt wird aktuell in Räumten Grün auf Höhe vom Bad. Da wird gelasert in Plauen in der Lessingstraße statt einwärts ein grauer Caddy. Danke an Heike nochmal. Und André hat frisch entdeckt Ortsausgang Plauen in Richtung Messbach. Da steht auch ein grauer Caddy. Danke fürs fleißige Melden. Wenn Sie auch was gesehen haben, Staus, Blitzer und mehr, gerne kostenlos uns das Ganze durchgeben unter der 0800 3030 113 oder per WhatsApp und die Nummer steht im Netz auf vogtlandradio.de. Dankeschön und kommen Sie gut durch den Abend.
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3: Mit Sven Hopf, schön, dass Sie dabei sind. Gleich gibt's das musikalische Kalenderblatt. Und nun habe ich einen Song. Meine Frage, es geht Ihnen doch bestimmt auch so. Sie haben gute Laune, laufen durch den Tag so ein bisschen, machen dann immer so ein bisschen. Und jetzt habe ich einen Song, wo Ihnen definitiv auch eine Melodie da in den Kopf gehen wird. Bruno Mars, I Just Might, gern geschehen.

0: Cher und Strong Enough hier im Vogtlandradio. Viertel sieben ist es gleich.
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0: An diesem 4. Juni 2026, und ich nenne Ihnen jetzt mal ein paar Namen und Sie erraten mal kurz die Band. John Phillips, Cass Elliott, Danny Doherty und Michelle Phillips. Ja, kurz warten. Genau, es geht um The Mamas and The Papas. Und leider ist es ja so, dass nur noch eine davon lebt von der Besetzung, nämlich Michelle Phillips. Und Michelle Phillips, die feiert heute ihren 82. Geburtstag. Da sagen wir jetzt mal Happy Birthday. Ist in Long Beach in Kalifornien geboren, damals als eben dann, ja, danach die Mamas and The Papas groß wurden, hat sie dort eben als Sängerin und auch als Schauspielerin dann Karriere gemacht, und sie ist das, wie gesagt, letzte noch lebende Gründungsmitglied der Mamas and the Papas, und die haben natürlich in der Musikgeschichte auch ganz viel hinterlassen und durch die Bank weg auch viele Hits gefeiert, und einer davon ist zum Beispiel California Dreaming, und der wurde geschrieben von John Phillips, der ja viel eben auch von der Songwriterei und Produziererei der Band übernommen hat. Und 1965 ist dieser Folk-Pop-Song entstanden und wurde dann auch zum Millionenseller. Also die Nummer ist auf jeden Fall auch vielen, vor allem eben durch diesen Hintergrundgesang mit diesem Ba-da-da-da-da-dam, im Ohr geblieben. Und es gibt unzählige Coverversionen. Da sind ganz, ganz viele entstanden. Unter anderem auch Meatloaf hat mal eine Version gemacht, Sia oder auch die KIZ. Also es sind ganz, ganz viele Cover entstanden, auch von dieser Nummer. Aber wir haben natürlich jetzt das Original, The Mamas and the Papas mit California Dreaming, und sagen damit nochmal Happy Birthday zum 82. an das letzte Verbindung.

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7: Ja, gerade in Plauen auch jetzt schon die ersten Regenschauer angekommen. Das wird immer mal ein Thema sein, auch jetzt in der Nacht. Dann auf jeden Fall die Temperaturen langsam, aber sicher im Sinkflug. Momentan sind schon noch 20 Grad drin. In der Nacht werden es dann 12 bis 13 sein. Morgen Vormittag hier und da auch mal noch ein Regenschauer mit dabei. Dann lockert es aber auf bei bis zu 18 Grad. Und dann am Samstag, da sieht es sehr freundlich aus, da haben wir dann bis zu 22 Grad.

0: Grad in der Spitze und einen trockenen oder überwiegend trockenen Mix aus Sonne und Wolken. Jetzt ist es kurz nach 6:30.
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0: 18.32 Uhr ist es. Hallo, liebe Autofahrer. Verkehrsbehinderungen sind jetzt aktuell nicht mehr gemeldet, aber geblitzt wurde und wird noch in Röntgengrün auf Höhe vom Bad. Da wird gelasert. In Plauen in der Lessingstraße statt einwärts ist ein grauer Caddy und Ortsausgang Plauen in Richtung Messbach auch ein grauer Caddy. Wenn Sie dann noch was gesehen haben, Stausblitzer und mehr, geben Sie uns das bitte gerne kostenlos durch unter der 0800 30 30 113 oder schreiben Sie uns auch eine WhatsApp und die Nummer steht im Internet auf vogtlandradio.de. Dankeschön und kommen Sie gut an.
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0: Mit Sven Hopf, schön, dass Sie dabei sind. Ja, an diesem vielleicht auch eher ungemütlichen Abend, wenn wir jetzt so rausgucken. Ja, es regnet. Ja, genau. Dann vielleicht auch ein schönes Büchlein nehmen oder mal eine Serie anmachen oder irgendwie sowas und nebenbei Vogtlandradio hören. Dann gibt's hier auch tolle Musik und Rubriken natürlich auch auf die Ohren. Gleich bei uns der Coverlover. Und da geht's mal so ein bisschen in die Richtung Dance, Eurodance, Trance. Und nun starten wir aber mit einem richtigen Klassiker rein. Aber und Super Trooper.

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1: Wir sind unterwegs in der Hochzeit des Eurodance, Trance, Techno. Ende der 90er, um die Jahrtausendwende herum, ist da ja so viel entstanden, was man Ewigkeiten immer noch hören kann. Und das ganze Genre auch nicht zuletzt durch die Love Parade damals richtig geprägt hat. Und da kommen wir zum Song Silence. Da ist Delirium natürlich der Interpret und beziehungsweise die haben die Melodie gemacht und die Kanadier. Singer-Songwriterin Sarah McLachlan hat dort diese eindringlichen Vocals dazu geliefert. Und im Mai 99 ist dieses Werk dann original rausgekommen. Es war eigentlich im Original die Albumversion um ein bisschen langsameres Tempo und dann eher so mehr auf die Melodie und den Gesang fokussiert. Und dann sind natürlich, wie es bei solchen Trance- oder Techno-Sachen üblich war, unzählige Remixes erschienen. Man kann es gar nicht alles aufzählen, was da dort im Ganzen gemacht wurde. Unter anderem der Tiesto-Remix ist von einem Magazin zum 12. besten oder 12. großartigsten Dance-Song aller Zeiten gewählt worden und ist dann auch auf vielen Compilation-Alben gelandet, ja, damals auch Bravo-Hits und so weiter und so fort. Und dann gab es auch noch ganz, ganz verschiedene andere Remix-Versionen und wir hören heute den Airscape-Remix und der wurde damals auch teilweise zum Beispiel eben im Herkunftsland Kanada in den Radios auch gespielt und deswegen heute als unser Cover-Lover-Song mal ein Remix eines Trance-Dance-Eurodance-Klassikers Delirium mit Silence im Airscape-Remix.

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1: Es ziehen jetzt immer mal wieder Regenschauer durch und damit einhergehend werden die Temperaturen langsam aber sicher absinken. Momentan sind durchaus schon noch 20 Grad drin. In Richtung Nacht bewegen wir uns auf 12 bis 13 Grad zu und es sind eben dann teilweise auch mal kräftigere Schauer möglich. Morgen bei 18 Grad in der Spitze gibt es zunächst auch noch ein paar Tröpfchen, dann lockert es aber auf und die Sonne zeigt sich. Dann am Samstag wird ihr noch mehr Platz gemacht, dann bei 22 Grad ein überwiegend trockener Mix aus Sonne und Wolken und der Sonntag zeigt sich dann ähnlich. Und nun haben wir es 19 Uhr.
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2: Ich bin Romy Plank. Im Thüringer Vogtland sind in den vergangenen Tagen mehrmals Kupferdiebe am Werk gewesen. In Zollenroder Tribis hatten die Unbekannten aus einem Modegeschäft Kupferfallrohre abmontiert und mitgenommen.
3: Eine Anwohnerin hatte die Diebe nachts gehört und dann die Polizei alarmiert. Als die aber eintraf, waren die Täter schon weg. In Gera dagegen hatten es Diebe auf Kupferrohre und Kabel in einem leerstehenden Gebäude an der Industriestraße abgesehen. Der Wert der Beute liegt vermutlich im fünfstelligen Bereich. Genauso wie der Schaden, den sie angerichtet haben. Sie brachen hier eine Tür auf und beschädigten Wände. Außerdem lief Heizungswasser aus. Doro Hedrich, Vogtlandradio.
2: Das Skiinternat in Klingenthal kann dieses Jahr richtig groß feiern. Zum einen begeht die Schule ihr 15-jähriges Bestehen. Zum anderen ist das Internat vom Deutschen Olympischen Sportbund zur Eliteschule des Jahres 2025 ausgezeichnet worden. Im September soll es deshalb eine Festveranstaltung geben, so Geschäftsführer Kai Laugner. Geladen sind Vertreter aus Politik, Sport und Schule sowie regionale Partner. Das neue Tourismuskonzept für die Göltschtalbrücke steht. Das 30 Millionen Euro Konzept soll bis 2031 umgesetzt und größtenteils mit Fördermitteln finanziert werden. Größte Attraktion dürfte die geplante 700 Meter lange Zipline durch die Brücke sein. Reichenbachs Oberbürgermeister Henry Ruß sieht dadurch auch einen Mehrwert fürs gesamte Vogtland.
4: Heute ist es ja so, dass das Umfeld ja nicht so ist, dass man gerne verweilt. Man macht ein Bild und dann ist man wieder fort. Man sucht vergeblich eine Toilette, schlimmstenfalls ist noch nicht mal der Imbiss geöffnet. Und all das wollen wir ändern, damit wir die Besucher hier halten und, das möchte ich auch dazu sagen, als gewissermaßen Ankerpunkt auch weiter im Vogtland verteilt. Dass der geneigte Besucher nicht nur hier die Brücke sieht, vielleicht mal hier ein Stückchen Kuchen isst, ein Souvenir kauft, sondern dass da vielleicht

0: noch ausschwärmt im Vogtland und andere schöne Ecken im Vogtland kennenlernt.
1: In Bergen soll der Glasfaserausbau weitergehen. Dazu läuft zur Stunde eine Infoveranstaltung. Während ein Teil des Orts bereits angeschlossen ist, fehlen der Telekom für den weiteren Ausbau aber die dafür notwendigen Vorverträge. Erst die Hälfte der erforderlichen 40% liegen vor, heißt es. Auch dafür soll heute die Werbetrommel gerührt werden. Das waren die Top-Themen des Tages.
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3: Es ist jetzt 3:03. Schönen guten Abend, liebe Autofahrer. Verkehrsbehinderungen sind nicht gemeldet, aber geblitzt wird noch in Plauen. Ortsausgang in Richtung Messbach, da ist ein grauer Caddy. Und wenn Sie dann auch was gesehen haben, Stausblitzer und mehr, gerne kostenlos durchgeben unter der 0800 30 30 113 oder natürlich auch per WhatsApp. Und die Nummer, die finden Sie im Netz auf vogtlandradio.de. Dankeschön und kommen Sie gut durch den Verkehr.
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3: Mit Sven Hopf und schön natürlich, dass Sie dabei sind. Und jetzt haben wir gleich dann den Feierabendsong des Tages. Und wenn man das Wetter so sieht, dann wünscht man sich doch die Sonnenstrahlen wieder zurück. Und vielleicht kann der Joe Cocker helfen mit seinem Summer in the City.

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1: Und da haben wir eine E-Mail von Frank bekommen an feierabendsong@vogtlandradio.de. Und der Frank, der wünscht sich heute mal was Rockiges und hat sich dafür einen echten Klassiker ausgesucht. Und er grüßt seine Familie mit dem Song Rebel Yell von Billy Idol. Gute Wahl, lieber Frank aus Plauen. Liebe Grüße und viel Spaß auch an alle anderen mit Billy Idol und Rebel Yell.

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7: In Richtung Abend und Nacht werden immer mehr Wolkenfelder ins Vogtland getrieben und die Temperaturen sinken langsam aber sicher ab, dann auf nur noch 12 bis 13 Grad in der Nacht. Es wird dann auch immer mal wieder kräftigere Regenschauer geben, die begleiten uns morgen auch in der ersten Tageshälfte dann nicht mehr ganz so stark, aber ein bisschen tröpfeln kann es immer noch. Dann lockert es aber morgen auch auf, bei bis zu 18 Grad zeigt sich da die Sonne und der Samstag wird schon wieder recht freundlich bei bis zu 22 Grad und einem überwiegend trockenen Mix aus Sonne und Wolken. Und jetzt ist es 7:30.
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7: Und damit schauen wir um kurz nach 7:30 nochmal auf die Straßen. Hallo, liebe Autofahrer. Es sieht, was Verkehrsbehinderungen angeht, gut aus. Da sind keine gemeldet. Aber geblitzt wird noch am Ortsausgang Plauen in Richtung Messbach. Da steht ein grauer Caddy. Und wenn Sie auch was gesehen haben, Staus, Blitzer und mehr, gerne kostenlos durchgeben unter der 0800 30 30 113 oder per WhatsApp. Und die Nummer steht im Netz auf vogtlandradio.de. Dankeschön und wir wünschen eine gute Fahrt.
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1: Und da sage ich heute mal ganz kurz und knapp: Wer Stroh im Kopf hat, fürchtet jeden Funken der Wahrheit. Und ich wünsche Ihnen einen schönen Feierabend. Ihr euer Sven Hopf.

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1: Abends und nachts ist es locker bewölkt mit stellenweise Regenschauern. Die Luft kühlt auf 12 bis 8 Grad ab. Morgen bekommen wir einen Sonne-Wolken-Mix im Vogtland. Im Tagesverlauf können sich ein paar Schauer oder vereinzelt kurze Gewitter bilden. Das Ganze bei 15 bis 20 Grad maximal.
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1: Ich bin Romy Plank. Im Thüringer Vogtland sind in den vergangenen Tagen mehrmals Kupferdiebe am Werk gewesen. In Zollenroder Triebes hatten die Unbekannten aus einem Modegeschäft Kupferfallrohre abmontiert und mitgenommen.
2: Eine Anwohnerin hatte die Diebe nachts gehört und dann die Polizei alarmiert. Als die aber eintraf, waren die Täter schon weg. In Gera dagegen hatten es Diebe auf Kupferrohre und Kabel in einem leerstehenden Gebäude an der Industriestraße abgesehen. Der Wert der Beute liegt vermutlich im fünfstelligen Bereich. Genauso wie der Schaden, den sie angerichtet haben. Sie brachen hier eine Tür auf und beschädigten Wände. Außerdem lief Heizungswasser aus. Doro Hedrich, Vogtlandradio.
1: Das Skiinternat in Klingenthal kann dieses Jahr richtig groß feiern. Zum einen begeht die Schule ihr 15-jähriges Bestehen. Zum anderen ist das Internat vom Deutschen Olympischen Sportbund zur Eliteschule des Jahres 2025 ausgezeichnet worden. Im September soll es deshalb eine Festveranstaltung geben, so Geschäftsführer Kai Laugner. Geladen sind Vertreter aus Politik, Sport und Schule sowie regionale Partner. Das neue Tourismuskonzept für die Göltschtalbrücke steht. Das 30 Millionen Euro Konzept soll bis 2031 umgesetzt und größtenteils mit Fördermitteln finanziert werden. Größte Attraktion dürfte die geplante 700 Meter lange Zipline durch die Brücke sein. Reichenbachs Oberbürgermeister Henry Ruß sieht dadurch auch einen Mehrwert fürs gesamte Vogtland.
3: Heute ist es ja so, dass das Umfeld ja nicht so ist, dass man gerne verweilt. Man macht ein Bild und dann ist man wieder fort. Man sucht vergeblich eine Toilette, schlimmstenfalls ist noch nicht mal der Imbiss geöffnet. Und all das wollen wir ändern, damit wir die Besucher hier halten und, das möchte ich auch dazu sagen, als gewissermaßen Ankerpunkt auch weiter im Vogtland verteilt. Dass der geneigte Besucher nicht nur hier die Brücke sieht, vielleicht mal hier ein Stückchen Kuchen isst, ein Souvenir kauft, sondern dass da vielleicht auch alles schwärmt im Vogtland und andere schöne Ecken im Vogtland kennenlernt.
1: In Bergen soll der Glasfaserausbau weitergehen. Dazu läuft zur Stunde eine Infoveranstaltung. Während ein Teil des Orts bereits angeschlossen ist, fehlen der Telekom für den weiteren Ausbau aber die dafür notwendigen Vorverträge. Erst die Hälfte der erforderlichen 40% liegen vor, heißt es. Auch dafür soll heute die Werbetrommel gerührt werden. Das waren die Top-Themen des Tages.

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1: Abends und nachts ist es locker bewölkt mit stellenweise Regenschauern. Die Luft kühlt auf 12 bis 8 Grad ab. Morgen bekommen wir einen Sonne-Wolken-Mix im Vogtland. Im Tagesverlauf können sich ein paar Schauer oder vereinzelt kurze Gewitter bilden. Das Ganze bei 15 bis 20 Grad maximal.
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1: Ich bin Romy Plank. Im Thüringer Vogtland sind in den vergangenen Tagen mehrmals Kupferdiebe am Werk gewesen. In Zollenroder Tribis hatten die Unbekannten aus einem Modegeschäft Kupferfallrohre abmontiert und mitgenommen.
2: Eine Anwohnerin hatte die Diebe nachts gehört und dann die Polizei alarmiert. Als die aber eintraf, waren die Täter schon weg. In Gera dagegen hatten es Diebe auf Kupferrohre und Kabel in einem leerstehenden Gebäude an der Industriestraße abgesehen. Der Wert der Beute liegt vermutlich im fünfstelligen Bereich. Genauso wie der Schaden, den sie angerichtet haben. Sie brachen hier eine Tür auf und beschädigten Wände. Außerdem lief Heizungswasser aus. Doro Hedrich, Vogtlandradio.
1: Das Skiinternat in Klingenthal kann dieses Jahr richtig groß feiern. Zum einen begeht die Schule ihr 15-jähriges Bestehen. Zum anderen ist das Internat vom Deutschen Olympischen Sportbund zur Eliteschule des Jahres 2025 ausgezeichnet worden. Im September soll es deshalb eine Festveranstaltung geben, so Geschäftsführer Kai Laugner. Geladen sind Vertreter aus Politik, Sport und Schule sowie regionale Partner. Das neue Tourismuskonzept für die Göltschtalbrücke steht. Das 30 Millionen Euro Konzept soll bis 2031 umgesetzt und größtenteils mit Fördermitteln finanziert werden. Größte Attraktion dürfte die geplante 700 Meter lange Zipline durch die Brücke sein. Reichenbachs Oberbürgermeister Henry Ruß sieht dadurch auch einen Mehrwert fürs gesamte Vogtland.
3: Heute ist es ja so, dass das Umfeld ja nicht so ist, dass man gerne verweilt. Man macht ein Bild und dann ist man wieder fort. Man sucht vergeblich eine Toilette, schlimmstenfalls ist noch nicht mal der Imbiss geöffnet. Und all das wollen wir ändern, damit wir die Besucher hier halten und, das möchte ich auch dazu sagen, als gewissermaßen Ankerpunkt auch weiter im Vogtland verteilt. Dass der geneigte Besucher nicht nur hier die Brücke sieht, vielleicht mal hier ein Stückchen Kuchen isst, ein Souvenir kauft, sondern dass er vielleicht auch ausschwärmt im Vogtland und andere schöne Ecken im Vogtland kennenlernt.
1: In Bergen soll der Glasfaserausbau weitergehen. Dazu läuft zur Stunde eine Infoveranstaltung. Während ein Teil des Orts bereits angeschlossen ist, fehlen der Telekom für den weiteren Ausbau aber die dafür notwendigen Vorverträge. Erst die Hälfte der erforderlichen 40% liegen vor, heißt es. Auch dafür soll heute die Werbetrommel gerührt werden. Das waren die Top-Themen des Tages.
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0: 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Widder.
1: Denken und fühlen sind nicht das Gleiche, harmonisieren aber bei Ihnen heute ausgesprochen gut.
0: Stier.
1: Ob Sie sich mitteilen oder zuhören, heute kommuniziert nicht nur der Kopf, sondern Sie sind auch mit dem Herzen dabei.
0: Zwillinge.
1: Sprechen Sie über Dinge, die Sie bedrücken. Wenn Sie einen Schmerz in Worte fassen, verliert er ein bisschen an Schärfe.
0: Krebs.
1: Raus aus den Grübelschlaufen, raten die Sterne. Neue Erlebnisse lassen das drückende Thema in die Ferne rücken.
0: Löwe.
1: Sie agieren heute eher aus einer inneren Distanz heraus und wirken daher etwas uninteressiert oder sogar arrogant auf andere.
0: Jungfrau.
1: Eine Beziehung mit Sicherheit und Stabilität. Eine Partnerschaft, die eine Art sicherer Hafen bildet, in dem Sie Rückendeckung erhalten.
0: Waage.
1: An einem Partner mag Sie Verantwortungsbewusstsein und Zielstrebigkeit ebenso faszinieren, wie Sie die Kehrseite davon, beispielsweise sture Prinzipien, ärgern können.
0: Skorpion.
1: Sie können heute besonders am Nachmittag und Abend ganz schön launisch sein. Doch was Sie scheinbar ärgert, ist nicht der wirkliche Grund.
0: Schütze.
1: Die Launen Ihrer Mitmenschen kommen Ihnen heute in die Quere. Versuchen Sie, Gefühle einzubeziehen, auch wenn Ihr Verstand dazwischen funkt.
0: Steinbock.
1: Sie neigen insbesondere in der ersten Tageshälfte zur Unsachlichkeit. Im Gespräch sind Sie subjektiver und lassen sich mehr von Emotionen beeinflussen als üblich.
0: Wassermann.
1: Es fällt Ihnen heute ziemlich schwer, das zu erledigen, was Sie sich vorgenommen haben. Das sollten Sie einfach akzeptieren.
0: Fische.
1: Ihre Bereitschaft, Brücken zu schlagen und das Gemeinsame zu betonen, ist besonders hoch. Wenn Sie die richtigen Worte finden, tragen Sie wesentlich zu einer harmonischen Atmosphäre bei.